hier die aktuellen Meldungen von den Straßen bei uns in der Region. Fahr auf der A3 Passau in Richtung Regensburg vorsichtig. Zwischen den Anschlussstellen Kreuz Deggendorf und Metten kommt es zu Behinderungen wegen einer Nachtbaustelle.

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1: Ich bin Stefan Schütz. Lufthansa-Passagiere können vorerst aufatmen. Pilotenstreiks sind erstmal vom Tisch. Die Gewerkschaft Vereinigung Cockpit und das Unternehmen haben sich auf ein umfassendes Schlichtungsverfahren geeinigt. Das hat die Gewerkschaft ihren Mitgliedern mitgeteilt. Dabei geht es um offene Tariffragen bei Lufthansa, Lufthansa Cargo, Lufthansa Cityline und Eurowings. Zusätzlich soll eine Mediation die Verhandlungen begleiten. Die Zahl der Toten bei dem schweren Erdbeben in Kolumbien steigt. Laut den Behörden gibt es inzwischen mehr als 110 Opfer. Das Beben hatte eine Stärke von 7,4. Tine Klimach berichtet.
2: Das Erdbeben ereignete sich im Westen des Landes. Nahe der Stadt Medellin lag das Epizentrum in einer Tiefe von rund 100 Kilometern, wie der geologische Dienst mitteilte. Das Beben war aber auch in vielen anderen Städten zu spüren. Videos in den sozialen Netzwerken zeigten zerstörte Gebäude und Menschen, die vor Panik auf die Straße liefen. Auch mehrere Flughäfen waren betroffen. Viele Nachbarländer haben ihre Hilfe angeboten.
1: Wegen eines Waldbrandes bei Rodenbach ruft der Wasserversorger im Main-Kinzig-Kreis die Bevölkerung zum Wassersparen auf. Die Reserven werden für die Brandbekämpfung gebraucht, heißt es in einer Warnmeldung des Landkreises. Die Menschen in einigen Ortschaften sollen auf Duschen, Baden und Gießen von Gärten verzichten. Zwischen Ober- und Niederrodenbach brennt es an mehreren Stellen in einem Waldstück. Eine Großkatze sorgt gerade in Polen für Aufregung. Das Tier sei etwa 75 Kilometer nördlich von Warschau gesichtet worden, teilte das örtliche Krisenzentrum mit. Ein Jäger hatte die Großkatze, die einem Puma ähnlich sah, nachts durch ein Fernglas gesehen, sagte ein Sprecher der Zeitung Fakt. Später fand man im Gelände Spuren, die nach Ansicht von Fährtenkennern von einem Raubtier stammen könnten.
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4: Hier die wichtigsten Meldungen von den Straßen bei uns in der Region. Wenn du gerade auf der A3 Passau in Richtung Regensburg unterwegs bist, fahr zwischen den Anschlussstellen Kreuz Deggendorf und Metten vorsichtig. Hier kommt es zu Verzögerungen wegen einer Nachtbaustelle.
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5: Wir schauen mal auf die nächsten Tage. Die bleiben weiterhin hochsommerlich. Temperaturen von 34 bis 37 Grad erwarten uns.
3: Punkt. 3 Uhr.

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1: Ich bin Stefan Schütz. Baden-Württemberg, Bayern und Mecklenburg-Vorpommern setzen auch das Sonn- und Feiertagsverbot für Lkw aus. Grund ist das Niedrigwasser in den Flüssen, das Transportprobleme verursacht. Über weitere Maßnahmen will Verkehrsminister Wilger morgen mit den Länderkollegen sprechen. Tini Klimach.
2: Es hatten schon einige andere Bundesländer das Lkw-Fahrverbot am vergangenen Wochenende vorübergehend gelockert. Nach Einschätzung des Logistikverbands BGL wird es nicht viel bringen. Es fehlen seit Jahren 100.000 Fahrer in Deutschland. Der Rest muss auch seine Ruhezeiten einhalten. Und der Bundesverband der deutschen Binnenschifffahrt rechnet damit, dass bei weiter sinkenden Wasserständen keine durchgehende Schifffahrt mehr auf dem Rhein stattfindet.
1: Wegen eines Waldbrandes bei Rodenbach in Hessen ruft der Wasserversorger im Main-Kinzig-Kreis die Bevölkerung zum Wassersparen auf. Die Reserven werden für die Brandbekämpfung gebraucht, heißt es in einer Warnmeldung des Landkreises nahe der bayerischen Grenze. Die Menschen in einigen Ortschaften sollen auf Duschen, Baden und Gießen von Gärten verzichten. Die kolumbianische Regierung mobilisiert tausende Hilfskräfte, um den Menschen im Erdbebengebiet zu helfen. Die Zahl der Toten ist auf mehr als 110 gestiegen. Es werden noch Menschen vermisst, die unter Trümmern begraben sind. Mehr als 1500 Wohnhäuser sind den offiziellen Angaben zufolge in mehreren Städten schwer beschädigt worden. Es handelt sich um das stärkste Erdbeben, das im 21. Jahrhundert in Kolumbien registriert wurde, heißt es. Yemisi Mabri hat der deutschen Leichtathletik gleich zum EM-Auftakt in Birmingham die erste Medaille gesichert. Die Kugelstoß-Olympiasiegerin hat sich Bronze geholt. Silber gewann Florian Brem über die 5000-Meter-Distanz. Und am ersten Tag der Beckenwettbewerbe bei der Schwimm-EM in Paris darf sich die deutsche Männerstaffel über Bronze freuen.
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3: Für dich aktuell normaler Verkehr auf den Straßen in der Region. Gute Fahrt.
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4: Wir schauen mal auf die nächsten Tage. Die bleiben weiterhin hochsommerlich. Temperaturen von 34 bis 37 Grad erwarten uns.
0: Punkt.

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1: Hier die wichtigsten Meldungen von den Straßen bei uns in der Region. Fahr auf der A93 Regensburg in Richtung Holledau besonders aufmerksam. Zwischen Regensburg-Pfaffenstein und Regensburg-West kommt es zu Behinderungen durch Gegenstände auf der Fahrbahn.

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1: Ich bin Stefan Schütz. Guten Morgen. Lufthansa-Passagiere können vorerst aufatmen. Pilotenstreiks sind erstmal vom Tisch. Die Gewerkschaft Vereinigung Cockpit und das Unternehmen haben sich auf ein umfassendes Schlichtungsverfahren geeinigt. Das hat die Gewerkschaft ihren Mitgliedern mitgeteilt. Dabei geht es um offene Tariffragen bei Lufthansa, Lufthansa Cargo, Lufthansa Cityline und Eurowings. Zusätzlich soll eine Mediation die Verhandlungen begleiten. Die Zahl der Toten bei dem schweren Erdbeben in Kolumbien steigt weiter. Laut den Behörden gibt es inzwischen mehr als 110 Opfer. Das Beben hatte eine Stärke von 7,4. Tine Klimach berichtet.
2: Das Erdbeben ereignete sich im Westen des Landes. Nahe der Stadt Medellin lag das Epizentrum in einer Tiefe von rund 100 Kilometern, wie der geologische Dienst mitteilte. Das Beben war aber auch in vielen anderen Städten zu spüren. Videos in den sozialen Netzwerken zeigten zerstörte Gebäude und Menschen, die vor Panik auf die Straße liefen. Auch mehrere Flughäfen waren betroffen. Viele Nachbarländer haben ihre Hilfe angeboten.
1: Am Universitätsklinikum Würzburg ist Kühlmittel ausgetreten. Die Feuerwehr hat daraufhin 58 Menschen aus dem betroffenen Gebäudebereich gebracht. 8 Patienten sind vorsorglich in einen anderen Klinikbereich verlegt worden. Betroffen war die onkologische Ambulanz. Das Kühlmittel ist später als nicht giftig eingestuft worden. Das Uniklinikum betont, Patienten und Beschäftigte seien zu keiner Zeit in Gefahr gewesen. Beim Auftakt der Leichtathletik-Europameisterschaft in Birmingham hat das deutsche Team 2 Medaillen gewonnen. Florian Brem hat über 5000 Meter Silber geholt, Kugelstoß-Olympiasiegerin Yenisi Mabri Bronze. Und bei der Schwimm-Europameisterschaft in Paris hat die deutsche Männerstaffel über 4x200 Meter Freistil Bronze gewonnen, die erste Beckenmedaille des Wettbewerbs.
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3: Aktuell hast du normalen Verkehr auf den Straßen in der Region. Gute Fahrt.
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4: Wir schauen mal auf die nächsten Tage. Die bleiben weiterhin hochsommerlich. Temperaturen von 34 bis 37 Grad erwarten uns.
0: Punkt 5 Uhr. 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
1: Aktuell hast du normalen Verkehr auf den Straßen in der Region. Gute Fahrt.

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3: Ich bin Christian Augustin. Guten Morgen. Nach dem schwersten Erdbeben seit Jahrzehnten in Kolumbien ist das ganze Ausmaß der Katastrophe noch nicht absehbar. Rettungskräfte suchen in eingestürzten Gebäuden nach Überlebenden. Beim Beben der Stärke 7,4 kamen mindestens 111 Menschen ums Leben. Die Behörden befürchten aber, dass die Zahl der Todesopfer weiter steigt. Unter den Trümmern vermuten die Retter noch zahlreiche Menschen. Nach der Führung in Teheran macht nun auch US-Präsident Donald Trump Entschädigungszahlungen zur Bedingung für Verhandlungen mit dem Iran. Das Land soll für alle Menschen zahlen, die in der Vergangenheit von iranischer Seite schwer verletzt oder getötet wurden. Außerdem sollen die Familien von Demonstranten entschädigt werden, die die iranische Führung in den vergangenen 50 Jahren getötet hat, schrieb Trump auf seiner Social-Media-Plattform. Lufthansa-Passagiere können vorerst aufatmen, Pilotenstreiks sind erstmal vom Tisch. Die Gewerkschaft Cockpit und das Unternehmen einigten sich auf ein umfassendes Schlichtungsverfahren. Dabei geht es um offene Tariffragen bei Lufthansa, Lufthansa Cargo, Lufthansa Cityline und Eurowings.
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6: Du hast freie Fahrt.
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6: Haben wir einen A93 Regensburg Richtung Holledau, Höhe Bad Abbach. Da steht in der Baustelle ein Blitzanhänger. In Regensburg in der Nordgaustraße wird bei Tempo 50 geblitzt. Vielen Dank an Mike und Kim fürs Melden. Wenn du auch was hast, ruf gern kurz durch. Staus und Blitzer kostenlos melden. 0800 0800 89 7.
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8: 19 Grad messen wir in Regensburg am Dachauplatz, 19 außerdem auch bei dir in Kelheim. Heute ganztägig klarer blauer Himmel, 29 Grad werden es in der Spitze und so gehen wir auch rein in den Mittwoch. Morgen ganztägig klarer blauer Himmel, keine einzige Wolke in Sicht, auch hier 29 Grad maximal.
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6: Morgen.
8: Guten Morgen.
6: Es ist Dienstag, ein bisschen geht der Wind raus. Wir haben einen schönen Sonnenaufgang. Also heute auch wieder ein herrlicher Tag, wie du gerade gehört hast.
8: Unbedingt Fenster aufreißen. Jetzt ist noch kühl. Später wird es dann wieder ganz, ganz warm.
6: Später wird es sehr warm wieder. Aber wir machen uns kühle Gedanken. Tiffany Harris mit Vertigo hier auf Gong FM.

0: Gong FM. 6:07 haben wir es. Die Sonne, boah, ist ja schon wieder herrlich draußen. Die Sonne geht auf. Wir haben keine Wolken am Himmel. Da oben sehe ich ein schönes Flugzeug. Die fliegen bestimmt in Urlaub. Herrlich.
1: Und wir haben 29 Grad. Das heißt, es ist zwar warm, es ist sommerlich, aber es ist nicht, wir sind nicht bei 36 Grad. So, und anhand dessen suchen wir heute den ultimativen Sommersong. Welcher Song schickt dich in den Sommer? Markus Hertel hat uns auf Instagram FM89-7 geschrieben, ab in den Süden. Das ist sein ultimativer Sommersong. Lieber Markus, den haben wir da, den spielen wir dir.

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1: Gong FM mit BTS und Swim um 6.16 Uhr hier bei deinen Gong FM Wachmachern.
2: Was ist dein ultimativer Sommersong? Der eine Song, bei dem du an den Sommer denkst. Wie du an der Donau liegst und statt am Hof ein Aperol trinkst oder in den Murner See springst.
1: Sandro aus Regensburg hat seinen gefunden. Ich wünsche mir unbedingt I Search You Pego von Michel Telo. Das ist für mich der ultimative Sommersong, weil ich sofort dieses Gefühl von Urlaub bekomme. Warme Nächte, Freunde, kalte Getränke und einfach keine Termine am nächsten Morgen. Sobald der Song läuft, bin ich gedanklich wieder 10 Jahre jünger.
2: Kannst du den Tanz dazu noch? Das probieren wir jetzt dann gleich, ja? Danke dir, Sandro. Du kannst dir auch deinen ultimativen Sommersong bei uns wünschen. Kurze WhatsApp an die 0160 89 7 0897. Und jetzt gibt's für dich puren Sommer auf die Ohren.
1: I Search You Pego von Michel Telo hier auf Gong FM.
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0: Kong FM, 6.25 Uhr. Hört und Purple Disco Machine hast du gehört.
1: So, das macht 18.20 bitte.
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5: Guten Morgen.
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7: Die Bundespolizei hat am Regensburger Hauptbahnhof einen Pograbscher festgenommen. Der 38 Jahre alte Mann aus Somalia hatte gestern früh einer jungen Frau unter den Rock gefasst. Ein Alkoholtest bei dem Mann ergab einen Wert von 2,4 Promille. Gegen den Grabscher wird wegen sexueller Belästigung jetzt ermittelt.
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5: A93 Regensburg Richtung Weiden zwischen Regensburg Nord und Regenstaub. Da liegt ein Wasserschlauch auf der Fahrbahn. Da bitte vorsichtig fahren. Gute Fahrt.
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5: Kleinen Stolperer im Gehirn gehabt. A93 Regensburg Richtung Holledau wird geblitzt. Höhe Bad Abbach, da steht in der Baustelle ein Blitzeranhänger. Dann haben wir noch in der Nordgaustraße in Regensburg einen stehen bei Tempo 50. Und in Schierling an der Ortsausfahrt nach Walkenstetten steht einer bei Tempo 50. Danke an Mike, Kim und Matthias fürs Melden. Wenn du auch was hast, ruf gerne kurz durch. 0800 0800 89.7, deine kostenlose Service-Hotline.
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7: 19 Grad messen wir in Regensburg am Dachauplatz, 19 Grad außerdem auch in Mötzingen. Heute ganztägig klarer blauer Himmel, wir können uns auf 29 Grad freuen und genauso geht es dann auch morgen rein in den Mittwoch. Keine Wolke am Himmel, ganztägig klarer blauer Himmel. Die Temperaturen steigen dann am Sonntag erst wieder so richtig krass an und zwar auf 35 Grad.
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5: Wunderschönen guten Morgen, wir haben 6.28 Uhr in Regensburg und der Region den ganzen Morgen und fast eigentlich den ganzen Tag. Kannst du dir deinen ultimativen Sommersong wünschen? Wir hatten heute Morgen schon I See You Bego und ab in den Süden. Und du kannst einfach bei Instagram schreiben, gongfm89-7 in die Story oder an die Telefonnummer
7: 0160 89 70 89 7.

0: Regensburgs Hit Radio, wir haben es 6.38 Uhr. Guten Morgen.
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3: Inzwischen haben wir für wirklich alles einen Begriff. Es gibt jetzt nämlich aktuell ein Phänomen in den ganzen Notaufnahmen dieser Welt. Das nennt sich Avocado-Hand. Viele können sich es vielleicht denken, beim Avocado-Schneiden rutscht man ab und rutscht dann mit dem Messer schön in die Handfläche. Weil man ja immer versucht dann den Steinkern,
0: ich weiß gar nicht. Ich glaube, das ist ein Kern, der Avocado-Kern.
3: Ist ein Avocado-Kern.
0: Ja.
3: Ja, und das ist aktuell so, dass das vorwiegend bei jungen Frauen vorkommt. Mehr als die Hälfte zwischen 20 und 29 Jahre alt, dass die Leute da abrutschen und die Leute einfach keinen Küchenmesser benutzen können.
0: Also das kann mir nicht passieren. Dieses hier Fashion Food da, das ist nichts für mich. Avocado für wen? Also nicht auf meinem Frühstücksbrot.
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0: 6.54 Uhr. Du bist bei deinen Gong FM Wachmachern und in der nächsten Stunde für dich in der Playlist. Let's go. Calvin Harris und Neo mit Let's Go.
1: Und um Punkt 7 für dich, Somber. So starten wir gemeinsam rein in die neue Stunde hier auf Gong FM.
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2: Ich bin Christian Augustin. Schönen guten Morgen. Nach dem schwersten Erdbeben seit Jahrzehnten in Kolumbien ist das ganze Ausmaß der Katastrophe noch nicht absehbar. Rettungskräfte suchen in eingestürzten Gebäuden nach Überlebenden. Die Regierung des südamerikanischen Landes rief den Notstand aus. Beim Beben der Stärke 7,4 kamen mindestens 111 Menschen ums Leben. Die Behörden befürchten, dass die Zahl der Todesopfer weiter steigt und vermuten noch zahlreiche Menschen unter den Trümmern. Auch Bayern, Baden-Württemberg und Mecklenburg-Vorpommern setzen das Sonn- und Feiertagsfahrverbot für Lkw aus. Grund dafür sind die Transportprobleme durch das Niedrigwasser in den Flüssen. Über weitere Maßnahmen will Verkehrsminister Steffen Bilger morgen mit seinen Länderkollegen sprechen. Der Logistikverband BGL ist bei der Lockerung des Fahrverbots skeptisch und meint, dass es nicht viel bringt. Neben bis zu 100.000 Brummifahrern, die seit Jahren in Deutschland fehlen, muss der Rest seine Ruhezeiten einhalten. In Polen sorgt eine Großkatze für Aufregung. Das Tier wurde etwa 75 Kilometer nördlich von Warschau gesichtet. Jäger beobachteten die Großkatze, die einem Puma ähnlich sieht, nachts durch ein Fernglas. Später fand man im Gelände Spuren, die von einem Raubtier stammen könnten. Die Behörden in Polen sind alarmiert und raten zur Vorsicht.
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4: A3 Passau Richtung Nürnberg. Bei der Ausfahrt Laber, da haben wir eine gefährliche Situation. Da ist eine Baustelle, da gibt es nämlich eine verkürzte Abfahrt. Sonst sieht's gut aus, entspannte Fahrt.
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4: A93 Regensburg Richtung Holledau, Höhe Bad Abbach steht ein Blitzer in der Baustelle. Dann in der Nordgaustraße in Regensburg wird geblitzt und in Schierling Orts Ausfahrt nach Walkenstetten bei Tempo 50. Meldet Staus und Blitzer, gerne immer kostenlos, auch per Telefon. Einfach kurz durchrufen 0800 089.
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6: Falls du noch nicht weißt, was du jetzt dann gleich in die Arbeit anziehst, Kleid und kurze Hose tun's heute. 18 Grad messen wir nämlich aktuell schon in Regensburg am Dom, 17 Grad sind's bei euch in Beratshausen. Wir bekommen ganztägig klaren blauen Himmel, die Sonne ist für uns den ganzen Tag da bei maximal 29 Grad.
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6: Was geht ab?
4: Morgen zusammen.
6: Zum Frühstück gibt's heute von uns nicht nur Kaffee.
4: Nein, es gibt natürlich auch immer voll die Hits. Und die kommen von Somber. Homewrecker heißt der. Einer der erfolgreichsten Songs dieses Jahr gibt's jetzt in voller Länge um Punkt 7 hier bei deinen Gong FM Wachmachern.
6: Morgen!

Serotonin. Gong FM, 7.05 Uhr. Den ganzen Morgen kannst du dir deinen ultimativen Sommersong wünschen. Und da kam was rein über Instagram, Gong FM 89-7, und zwar von Lars. Der wünscht sich Monrose mit Hot Summer und den gibt's jetzt hier auf Regensburgs Hitradio.

Das war Lars' ultimativer Sommersong. Hat er sich gewünscht. Gong FM 89-7. Denn wir suchen die ultimativen Sommersongs diesen Morgen. Du kannst das auch machen. Kannst auch eine kurze WhatsApp schreiben. 0160 89 70 89 7. Und jetzt für dich Coolio, Gangsters Paradise hier auf Gong FM.

0: Gong FM an diesem Dienstagmorgen, wir haben es 7 und 19.
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1: 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Wir haben da so ein extra Highlight auf unserem Instagram, gongfm89-7.

0: 7:27 punktgenau. 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
0: 7:28 Uhr.
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5: Die Stadt Nittenau hat wegen der vielen Eintagsfliegen jetzt weitere Lampen im öffentlichen Raum abschalten müssen. Betroffen sind unter anderem der Regenuferweg und der Dorfplatz in Stäfling. An der großen Regenbrücke ist schon seit Mitte Juli nachts ganz dunkel. Bis Ende des Monats bleiben die Lampen jetzt auch aus, dann ist die Zeit der Eintagsfliegen aber auch wieder vorbei.
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0: A3 Passau Richtung Nürnberg. Bei Laber, da gibt es eine gefährliche Situation in der Ausfahrt. Da ist nämlich eine Baustelle und die Abfahrt ist da verkürzt noch den ganzen Tag über bis in den Abend rein. Sonst sieht's gut aus. Entspannte Fahrt.
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0: A93 Regensburg Richtung Holledau, Höhe Bad Aberstedt, ein Blitzer in der Baustelle. Dann in der Nordgaustraße in Regensburg wird bei Tempo 50 geblitzt. In der Beethovenstraße auch in Regensburg. Dann noch in Schierling Ortsausfahrt nach Walkenstetten bei Tempo 50. Danke an Mike, Kim und Matthias fürs Melden. Wenn du auch was hast, kannst du gerne immer kostenlos durchrufen. 0800 0800
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5: 18 Grad messen wir in Rengsburg an der Wurschkuchel, 18 außerdem auch bei dir in Tegernheim. Heute ganztägig klarer blauer Himmel, die Sonne tut, was sie kann, bei maximal 29 Grad.
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5: Morgen.
0: Guten Morgen.
5: Du hast es heute in der Hand. Schick uns deinen ultimativen Sommersong. Welcher versetzt dich Richtung Stadt am Hof bei einem Aperol oder welcher versetzt dich gedanklich in den Googie? Was kann man doch so sagen? 0160 89 7 0897. Wir wollen deinen ultimativen Sommersong wissen und dann spielen wir den natürlich auch für dich.
0: Und ich habe auch gehört, dass sich Taylor Swift gewünscht wurde. Die gibt's nämlich jetzt mit Opalite hier auf Gong FM.

0: Gong FM 20 vor 8 auf dem Weg Richtung Arbeit gibt's Shibuzi mit der Bar-Song hier auf Gong FM.
1: Du hörst die ersten Töne und denkst an Sommer, Sonne, See und ein kaltes Getränk. Was ist dein ultimativer Sommersong?
0: Leonie aus Schwandorf hat sich gemeldet. Bitte einmal, und wird hier gleich bestellt, Danza Kuduro spielen. Seit ich Fast and the Furious 5 gesehen habe, gehört der Song für mich zu jedem Sommer dazu. Ich verbinde damit diese ganz besondere Atmosphäre aus diesem Film. Schnelle Autos, Freunde, irgendwo unterwegs sein und einfach dieses Freiheitsgefühl. Sobald die ersten Töne kommen, bin ich gedanklich sofort wieder im Sommer.
1: Carpool-Karaoke. Alle die Decke aufmachen, das ist eine gute Wahl. So viel Sommergefühl in einen Song gepackt. Du kannst dir übrigens auch deinen ultimativen Sommersong wünschen. 0160 89 70 89 7. Deine

Sommervibes pur von Lucenzo und Don Omar mit Danza Kuduro wurde sich gewünscht von Leonie aus Schwandorf. Dein Sommersong, dein ultimativer, kannst du dir auch immer gerne bei Insta wünschen. GongFM 89-7. Jetzt gibt's Kaigo und Khalid um 7:15 hier auf GongFM.

0: Gong FM. 7.53 Uhr haben wir es. Tom Gregory mit How It Was Before hast du gehört und gleich für dich. Stromae mit Papa Ute.
1: Und mit dabei Tyler zusammen mit Sarah Larsson. In der nächsten halben Stunde hier für dich auf Gong FM.
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13: Ich bin Christian Augustin. Guten Morgen. Nach dem schwersten Erdbeben seit Jahrzehnten in Kolumbien ist das ganze Ausmaß der Katastrophe noch nicht absehbar. Rettungskräfte suchen in eingestürzten Gebäuden nach Überlebenden. Die Regierung des südamerikanischen Landes rief den Notstand aus. Beim Beben der Stärke 7,4 kamen mindestens 111 Menschen ums Leben. Die Behörden befürchten, dass die Zahl der Todesopfer weiter steigt und vermuten noch zahlreiche Menschen unter den Trümmern. Nach der Führung in Teheran fordert nun auch US-Präsident Donald Trump Entschädigungszahlungen für ein Ende des Konflikts im Iran. Das Regime soll für alle Menschen zahlen, die in der Vergangenheit von iranischer Seite schwer verletzt oder getötet wurden. Außerdem sollen die Familien von Demonstranten entschädigt werden, die die iranische Führung in den vergangenen

0: 50 Jahren getötet hat, schrieb Trump auf seiner Social-Media-Plattform. Kehrtwende bei Finanzminister Lars Klingbeil. Vereine müssen nun doch keine höheren Steuern zahlen. Die entsprechenden Zeilen werden aus dem Gesetz gestrichen, teilte der SPD-Chef nach heftiger Kritik mit. Es ging dem Finanzminister bei seinen Steuerplänen eigentlich nicht um kleinere Vereine, sondern um Verbände mit viel Geld, zum Beispiel im Profisport.
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3: Das sieht fein aus auf den Straßen. Gute Fahrt.
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3: A93 Regensburg Richtung Holledau. Hürbad Abbach steht ein Blitzer in der Baustelle. Dann haben wir noch in Schierling Ortsausfahrt nach Walkenstetten bei Tempo 50. Und an der Beethovenstraße in Regensburg wird auch geblitzt. Meldest du aus dem Blitzer gerne mal kostenlos. Kannst du auch eine kurze WhatsApp schreiben an die 0160 89 70 89 7.
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5: 18 Grad messen wir aktuell in Regensburg am Petersweg Parkhaus, 17 sind es in Himau. Heute ganztägig klarer blauer Himmel, 29 Grad sind Höchstwerte und genauso auch morgen strahlend blauer Himmel. Die Sonne tut, was sie kann, keine einzige Wolke am Himmel, bei ebenfalls 29 Grad maximal.
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5: Guten Morgen.
3: Hallo zusammen.
5: Gehen wir es an, oder?
3: Natürlich. Rein
5: in den Dienstag.
3: Das wird ein toller Tag. Sorry, ich wollte nicht reingrätschen.
5: Ja, wir haben es gleich Punkt 8 Uhr für dich jetzt, Tyler, zusammen mit Sarah Larsen hier auf Gong FM.

Wir haben es 8.08 Uhr und suchen hier auf Gong FM diesen Morgen deinen absoluten, ultimativen Sommersong. Und du kannst dir den wünschen. Entweder eine kurze WhatsApp schreiben, 0160 89 70 89 7, oder du klickst dich bei Insta rein in die Story und schreibst dann den kleinen Fragensticker, dein Sommersong. Ein Anwärter darauf hätte auch der Mann hier, Stromae mit Papa Ute auf Gong FM.

0: Kong FM. Wir haben es 8 und 19, der Sound bei dir auf Arbeit von Harry Styles, American Girls.
1: Ah, wie Helge Schneider eins gesungen hat.
2: Sommer, Sonne, Kaktus,
1: Paella in der Bauch.
2: Blauer Himmel, gute Laune. Ja, das ist der Brauch.
1: Sommersonne, Kaktus, das absolute Sommergefühl. Welcher Song ruft das bei dir hervor?
0: Carina aus Abensberg schreibt, der Ketchup-Song ist für mich ein absolutes Sommermuss. Ich verbinde den Song mit Urlaub, Strand und diesen typischen 2000er-Partys. Und obwohl ich den Text nie verstanden habe, kann ich ihn bis heute mitsingen. Zumindest tue ich so. Carina, so geht's mir auch.
1: Super Wahl. Und du kannst dir deinen ultimativen Sommersong auch wünschen, auch über Insta, gongfm89-7. Und jetzt gibt's The Ketchup-Song von Las Ketchup hier auf Gong FM.

0: Rhythm Unknown. Um 8.26 Uhr hast du gehört hier auf Gong FM.
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2: 8.28 Uhr.
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4: Im Ortsteil Diesenbach in Ringstauf ist am Wochenende eine unangemeldete Party auf einem Basketballplatz eskaliert. Jetzt sucht die Polizei nach Zeugen. Der Platz wurde dabei sehr verwüstet, dass er jetzt komplett gesperrt werden musste. Die haben unter anderem den Basketballkorb aus dem Boden gerissen und beschädigt und auch das angrenzende Volleyballfeld. Die Polizei schätzt den Schaden auf mehrere tausend Euro.
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2: Keine größeren Meldungen für dich. Gute Fahrt.
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2: A93 Richtung Holledau. Höhe Bad Abbach wird geblitzt. Steht in der Baustelle. Pardon. Baustelle, Blitzeranhänger steht da und in Regensburg in der Beethovenstraße wird auch geblitzt. Wenn du was hast, Staus oder Blitzer, kannst du gerne kurz durchrufen. 0800 0800 89.7, deine kostenlose Service-Hotline.
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4: 19 Grad messen wir aktuell in Regensburg am Neupfarrplatz, 19 außerdem auch bei dir in Schierling. Heute unbedingt Sonnenbrille mit einpacken, wir bekommen ganztägig klaren blauen Himmel. Die Sonne scheint von früh bis spät bei maximal 29 Grad.
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4: Morgen. Sei so lieb, schick uns deinen ultimativen Sommersong einfach zu uns in die Redaktion 0160 89 7 0897 und dann tanzen wir gemeinsam durch diesen Dienstagmorgen.
2: Und jetzt gibt's für dich Ray mit Where is my husband hier auf Gong FM.

0: DJ Antoine und The Beat Shakers bringen Sommerfeeling mit zu dir auf Arbeit. Du hast Gong FM, wir haben es 8.39 Uhr gleich.
1: Und wir möchten von dir wissen, was ist dein ultimativer Sommersong? Wo beamt dich dieser Song hin, wenn du die ersten Töne hörst? An den Monasee, in die Altstadt von Regensburg oder einfach an die Donau? Und gemeldet hat sich da der Klaus aus Abensberg.
0: Er schreibt, guten Morgen ihr zwei, ich habe eine Stimme, die verbinde ich mit Sommer und das ist die von The One and Only Shaggy.
1: Nein, du hast die ganze Zeit richtig gemacht, mach jetzt richtig.
0: Shaggy! Ich würde mich riesig über Feel the Rush freuen, schreibt er. Ich sitze nämlich gerade im Auto und komme mit Sicherheit zu spät in die Arbeit. Also ich fühle the Rush heute ganz besonders. Liebe Grüße, Klaus.
1: Gutes Ding.
0: Klaus, hier ist er für dich.
2: Shaggy!
0: Der sagt das wirklich so.
2: Shaggy!
0: Shaggy für dich um 8.40 Uhr. Du bist die Gong FM Wachmacher. Mit dem Sound schicken wir dich jetzt rein in den Dienstagmorgen.

0: Ein 2000er Classic, Mary Mary, gibt's um 8.54 Uhr hier bei Gong FM und gleich für dich in der Playlist. Teddy Swims mit Mr. Know-It-All.
1: Außerdem für dich um Punkt 9 Uhr Martin Garrix zusammen mit Ed Sheeran. Repeated hörst du zum Start in die neue Stunde hier auf Gong FM.
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15: Ich bin Christian Augustin, schönen guten Morgen. Nach dem schweren Erdbeben mit einer Stärke von 7,4 in Kolumbien suchen die Rettungskräfte noch immer nach Überlebenden. Die Regierung des südamerikanischen Landes rief nach dem Beben mit mindestens 111 Toten den Notstand aus. Die Behörden befürchten, dass die Zahl der Todesopfer weiter steigt. Man vermutet noch zahlreiche verschüttete Opfer unter den Trümmern. US-Präsident Donald Trump ist davon überzeugt, dass der Streit um eine Öffnung der Straße von Hormuz beendet ist. Nach einer Minenräumung ist die Meerenge für Schiffe wieder befahrbar und wird zu 100% von den USA kontrolliert, sagte er im Weißen Haus. Neue Minen vom Iran finden die Einsatzkräfte und machen sie gleich unschädlich, so Trump. Der US-Präsident verlangt außerdem Entschädigungszahlungen von der Führung in Teheran. Mit der Sonnenfinsternis erwartet uns morgen ein richtiges Spektakel und die Bayern können sich schon mal freuen. Das Wetter spielt voraussichtlich mit und es bleibt klar. Wichtig ist, dass man eine spezielle Brille benutzt, die gibt es zum Beispiel beim Optiker. Auch in der Nacht lohnt es sich nach oben zu schauen. Mit dem Höhepunkt beim Perseidenstrom sind viele Sternschnuppen wahrscheinlich.
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0: Da sieht's gut aus auf den Straßen in Regensburg und der Region. Gute Fahrt.
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0: A93 Regensburg Richtung Holledau.

0: Bad Abach steht in der Baustelle im Blitzeranhänger und in der Beethovenstraße wird geblitzt in Regensburg. Wenn du auch was hast, Staus oder Blitzer, kannst du gerne eine kurze WhatsApp schreiben. 0160 89
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2: 20 Grad messen wir aktuell in Regensburg am Bismarckplatz, 20 außerdem in Rettenbach. Heute strahlend blauer Himmel, keine einzige Wolke zu sehen. Die Sonne tut, was sie kann. 29 Grad maximal und genauso geht's auch rein morgen in den Mittwoch. Klarer blauer Himmel, keine Wolke in Sicht. 29 Grad in der Spitze.
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2: Hallo.
0: Hallihallöle.
2: Zum Start in den Tag. Vielleicht bist du ja schon auf Arbeit oder vielleicht bist du auf dem Weg dahin. Wir haben auf jeden Fall die perfekte Musik für dich. Dass du gleich mal ein bisschen lauter drehst und wir entspannt gemeinsam reinstarten. Martin Garrix und Ed Sheeran für dich hier auf

0: Gong FM. 8:05, was machst du jetzt hier auf meiner Seite?
1: Ich möchte, dass du den Song richtig anmoderierst.
0: Okay, mach ich. Uns hat gerade nämlich Jamila, ich hoffe, ich spreche es richtig aus Weiden geschrieben. Und sie sagt, sie hat einen Favoriten, nämlich La Bomba von King Africa. Und da schreibt sie dazu, da war ich das erste Mal bei meiner nach Spanien gezogenen Schwester auf den Kanaren in der Diskothek La Pascha. Und der Typ hat dort live gesungen. Deshalb ist das ihr Sommerfavorit, weil wir suchen hier bei Gong FM deinen ultimativen Sommersong. Und jetzt gibt's den von Jamila aus Weiden. King Africa, La Bomba, jetzt hier auf Regensburgs Hitradio.

0: gutes Ding. Glockenbach und Sam Harper mit Lost um 9.18 Uhr hier bei deinen Gong FM Wachmachern.
1: Der Sommer 2026 wird uns als sehr heiß in Erinnerung bleiben. Traumhafte Tage an den Seen in Regensburg und der Region, lauwarme Nächte in den Gassen der Altstadt und romantische Sonnenuntergänge an der Donau. Welcher Sommersong darf da für dich nicht fehlen?
0: Tobi aus Schwandorf hat sich gemeldet. Bitte unbedingt Die Die von Shakira spielen. Der Song erinnert mich sofort an die WM und an die Abende mit meinen Freunden. Wir haben jedes Spiel zusammengeschaut, vorher gegrillt und danach dann noch stundenlang draußen gesessen.
1: Ist ja auch der offizielle Sommersong 2026. Darf auf keinen Fall heute fehlen. Und auch du kannst dir noch den ganzen Tag deinen ultimativen Sommersong wünschen. Schreib uns einfach auf Insta, gongfm89.

0: Jonas Blue und JP Cooper hier auf Gong FM mit Perfect Strangers.
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0: 9.27 Uhr.
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0: Da sieht's gut aus auf den Straßen in Regensburg und der Gong FM Region. Gute Fahrt.
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0: Haben wir A93 Regensburg Richtung Holledau, Höhe Bad Abbach, einen Blitzeranhänger stehen. Der steht in der Baustelle und wir haben noch ein paar über WhatsApp reinbekommen. Zum Beispiel in Regensburg in der Alfons-Auer Straße, in der Nordgaustraße wird geblitzt in Regensburg, in der Hadamar Straße steht auch einer, in Schierling wird in der Eckmühler Straße geblitzt und in Walderbach an der B16 steht auch noch einer und in Burglengfeld zu guter Letzt steht einer bei Tempo 30 Richtung der Tankstelle. Wenn du auch was hast, Staus oder Blitzer? Ruf gerne an. Einfach kurz. 0800 0800 89 7.
11: 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Wetter. 22 Grad messen wir in Regensburg am Kohlenmarkt in der Altstadt.

0: 21 in Wörth an der Donau. Heute ganztägig klarer blauer Himmel. Die Sonne scheint den ganzen Tag über, keine Wolke in Sicht. 29 Grad werden es heute. Genauso sieht es auch morgen aus. So richtig über 30 Grad werden es dann erst wieder am Donnerstag mit der Spitze am Sonntag 35 Grad.
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3: Du hast es gehört, es wird sehr, sehr angenehm heiß draußen. Bist du da jemand, dem schlägt die Hitze auf den Magen?
0: Nee, Döner zu mir, Pizza in mich rein, Spaghetti, wo seid ihr? Ich möchte alles essen. Du schon, oder was?
3: Ja, so ein bisschen. Also ich bin ein bisschen picky. Also ich sehe mich dann nicht halt irgendwie so was total krass Fettiges essen, weil ich dann doch auch ein bisschen am Leiden bin.
0: Nee, ich gar nicht. Also Fett immer zu mir.
3: Wie sieht's bei dir aus? Was isst du am liebsten bei dieser Hitze? Schreib uns gerne einfach eine kurze WhatsApp 0160 89 70 89 7, und die Antworten von Regensburg und der Region hörst du gleich hier auf Gong FM.

0: 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Der Sound bei dir auf Arbeit kommt von Fastball Beautiful Life. Wir haben es 9.39 Uhr gleich.
1: Das Fett trieft nicht nur von den Wänden, aka Schweiß.
0: Passt jetzt ganz genau auf, was du sagst.
1: Ich hebe die Hände. Ich bade in Unschuld. Aber es sind schwitzige Temperaturen da draußen und viele sind dann auch ein bisschen anfällig, wenn es ums Thema Essen geht, weil das Essen schlägt dann auf den Magen. Die Temperaturen schlagen auf den Magen. So rum, weil es einfach zu heiß ist. Bei mir ist es nämlich so, ich kann nicht alles essen. So ein paar Sachen, die gehen dann einfach nicht. Aber wie ich gerade hier von meiner guten Kollegin gehört habe, alles, was fett ist.
0: Alles geht. Ich weiß, geht gar nicht, ich weiß gar nicht, was da los ist bei euch im Magen, aber Pizza, Pasta, Döner, kann ich alles essen. Mit Vergnügen.
1: Ich schwitze beim Essen dann.
0: Ja, dann ziehe ich halt ein paar Lagen aus oder setze mich nackig bei mir ins Wohnzimmer und esse dann da meinen Döner. Aber
1: okay, das erzähle ich nächstes Mal im Restaurant dann, ja?
0: Ja, ich lasse mir doch nicht meinen Döner nehmen.
1: Wie Regensburg und die Region dazu steht, ob die sich auch ihren Döner nicht nehmen lassen.
0: Bei 40 Grad Außentemperatur.
1: Wir hören kurz mal rein.
2: Honigmelone mit Schinken.
3: Alles mit Rucola, Tomaten und Burrata.
4: Wenig und nichts Heißes in dem Sinn. Keinen Sauerbraten.
5: Ein Spaghetti-Eis.
6: Also ich esse gerne Wassermelone, wenn es warm ist.
7: Einen richtig schönen, leckeren Salat mit einem kühlenden Dressing. Vielleicht noch ein bisschen Melonen rein. Sehr, sehr lecker.
1: Okay, was lernen wir daraus? Melone auf die Eins, oder?
0: Melone auf die Eins. Ich hab... Ja.
1: Nein, sprich.
0: Mir schlägt auf jeden Fall die heißen Temperaturen nicht auf den Magen. Ich esse sowohl heiß als auch kalt bei diesen Temperaturen draußen.
1: Ja, ich glaube, da bist du vielleicht in einem eigenen Boot eher.
0: Nee, ich glaube nicht, dass ich da alleine bin. Okay. Das ist meine Superkraft.
1: Wir haben es 20 vor 10. Wenn du eine andere Superkraft hast, wenn du sagst, nee, ich bin auch eher essenstechnisch bei den Temperaturen ein bisschen picky, kannst du das gerne mit uns teilen, kurze Instagram-Nachricht schreiben. GongFM89-7.

Gong FM um 10 vor 10 an deinem Dienstag. Wir sammeln heute Morgen deinen ultimativen Sommerhit. Kannst du gerne schreiben, einfach bei WhatsApp 0160 89 70 0897. Oder du machst es wie Alex und schreibst bei Insta in die Story. Und der wünscht sich. Und jetzt kommt die Aussprache. Hi Duchi, Hi Duki, Dragostei Dintei. Gibt's jetzt auf Gong FM.

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20: Ich bin Christian Augustin. Nach dem schwersten Erdbeben seit Jahrzehnten in Kolumbien ist das ganze Ausmaß der Katastrophe noch nicht absehbar. Rettungskräfte suchen in eingestürzten Gebäuden weiter nach Überlebenden. Die Regierung des südamerikanischen Landes rief nach dem Beben mit bisher 111 Toten den Notstand aus. Allerdings vermutet man noch viele Opfer unter den Trümmern. Das Erdbeben in Kolumbien gestern hatte eine Stärke von 7,4. US-Präsident Donald Trump ist davon überzeugt, dass der Streit um die Öffnung der Straße von Hormuz beendet ist. Die wichtige Meerenge ist nach einer Minenräumung wieder offen und sie wird zu 100% von den USA kontrolliert, sagte er im Weißen Haus. Neue Minen vom Iran finden die Einsatzkräfte und machen sie gleich unschädlich. Zusätzlich verlangt der US-Präsident jetzt Entschädigungszahlungen von der Führung in Teheran. Gute Nachrichten für alle, die den Sommerurlaub noch vor sich haben. Die Lufthansa und ihre Piloten einigten sich im Tarifstreit auf ein umfassendes Schlichtungsverfahren. Weitere Streiks gibt es deshalb zumindest vorerst nicht. Bei den Gesprächen mit einem neutralen Vermittler geht es vor allem um die Gehälter und die Altersversorgung der Piloten von Lufthansa, Eurowings, Cityline und von Lufthansa Cargo.
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24: Sieht gut aus auf den Straßen. Entspannte Fahrt.
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24: A93 Regensburg Richtung Holledau Höhe Bad Abbach steht einer in der Baustelle. Ein Blitzeranhänger, den hat Mike entdeckt. Außerdem haben wir in Regensburg ein paar stehen. In der Alfons-Auer-Straße, in der Nordgau-Straße.

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Alex Sommersong, sein ultimativer Sommersong. Dragus Day Din Tay gibt's hier auf Gong FM und gleich für dich. Ariana Grande mit

0: In der Hadamarstraße wird geblitzt, außerdem in Burglengenfeld Richtung der Tankstelle bei Tempo 30 und in Schierling-Eckmühler Straße. Wenn du auch was hast, Staus oder Blitzer, ruf gerne kurz durch 0800 0800 89.7.
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3: 23 Grad messen wir aktuell an deinem Place to be heute statt am Hof und 21 sind es in Berratshausen. Heute strahlt die Sonne für uns von früh bis spät. Keine einzige Wolke am Himmel zu sehen, maximal 29 Grad.
1: Jetzt weiter mit mehr Musik. 10 Uhr, wir starten in eine neue Stunde für deinen extra langen Musikvormittag.

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1: Der Techno-Run ist back. Nach langer Pause ist er zurück mit einem neuen Bike, fetten Beats und jeder Menge Energie. Gemeinsam laufen, feiern und einfach Spaß haben. Die Pace ist für alle machbar, egal ob du regelmäßig läufst oder einfach Bock auf Bewegung mit Musik hast. Um 19 Uhr geht's morgen am Bismarckplatz los, organisiert von Veluna Regensburg und dem Running Club Regensburg. Und das ist kein gewöhnlicher Feierabendlauf. Ein DJ sitzt auf dem Lastenfahrrad und liefert unterwegs den Soundtrack. Rund 7 bis 9 Kilometer stehen auf dem Programm. Du kannst auch einfach früher aussteigen, gar kein Stress. Also Sneaker an, Kopfhörer zu Hause lassen. Der DJ fährt schließlich mit. Anmeldung für morgen geht über Strava oder du kommst einfach direkt um 19 Uhr am Bismarckplatz vorbei. Heute startet der älteste Kinokult Deutschlands in unserer Domstadt. Die 44. Stummfilmwoche verwandelt den schicken Arkadenhof im Thun-Dittmar-Palais in ein Open-Air-Kino. Heute zum Start wartet ein echter Megakracher. Gezeigt wird der Action-Klassiker Safety Last mit Harold Lloyd. Du kennst bestimmt die Szene, in der am fetten Uhrzeiger eines Wolkenkratzers baumelt. Genau das gibt's heute auf der Riesenleinwand. Ab 19:30 darfst du rein, um 20:30 heißt es Film ab. Für 15 Euro bist du dabei. Tickets gibt's an der Abendkasse.
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0: Nur eine Meldung, die kommt von der A3. Passau Richtung Nürnberg, da vorsichtig fahren bei der Ausfahrt Laber. Eine gefährliche Situation da in der Ausfahrt wegen einer Baustelle. Da ist nämlich die Abfahrt verkürzt auf der A3. Passau Richtung Nürnberg, Ausfahrt Laber. Das Ganze noch bis 18 Uhr.
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0: Im Landkreis Kelheim steht einer in Painten von Irlastein kommend. Nach der Tankstelle wird geblitzt und auf der A93 Regensburg Richtung Holledau, Höhe Bad Abbach, steht in der Baustelle ein Blitzer-Anhänger. Danke Alex und Mike fürs Durchgeben.
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0: Heute gibt's viel Sonne und nur ein paar lockere Wolken. Dazu wird 27 bis 32 Grad warm. Heißt auch, Achtung, die Waldbrandgefahr ist oft hoch bis sehr hoch. Morgen bleibt's dann sonnig und trocken bei bis zu 32 Grad. Und am Donnerstag wird's dann nochmal heißer. Bis zu 34 Grad sind drin.
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16: Ich bin Moritz Einzel. Der Tourismusboom von Anfang des Jahres hat sich offenbar abgeschwächt. Laut neuer Bundesstatistik sank die Zahl der Übernachtungen in Hotels und Co. mit mindestens 10 Betten um 2,9% auf rund 48,9 Millionen. Während Gäste aus dem Inland seltener kamen, blieben mehr Gäste aus dem Ausland über Nacht. Grünen-Chef Banaschak hat der Bundesregierung angesichts des dramatischen Niedrigwassers vorgeworfen, Klimaschutz zu verweigern. In der Regierung werde über alles gesprochen, nur darüber nicht, sagte er bei NTV.
17: Mein Eindruck ist, Friedrich Merz und seine Regierung warten einfach darauf, dass es irgendwann wieder regnet und der Sommer vorbei ist, in der Hoffnung, dass die Leute in den nächsten 10 Monaten wieder vergessen, was für eine desaströse Situation sie in diesem Sommer vorgefunden haben.
16: Diese Politik müsse ein Ende haben, so der Grünen-Chef. Unterdessen haben mehrere Länder das Sonn- und Feiertagsfahrverbot für Lkw wegen des Niedrigwassers ausgesetzt, zuletzt Bayern, Baden-Württemberg und Mecklenburg-Vorpommern. Der Chef des Bundesverbandes für Spedition und Logistik, Huster, spricht derweil im Deutschlandfunk von einem Nullsummenspiel, da es einfach nicht genügend Lkw-Fahrer gebe. Es erinnert an Taylor Swift, die während ihrer Eras-Tour in einem Putzwagen zur Bühne gefahren wurde. Berichten zufolge ist US-Präsident Trump nach dem NATO-Gipfel in Ankara letzten Monat in einem Catering-Wagen aus der Air Force One geschleust worden, nachdem Medien ihn beim Besteigen des Regierungsfliegers gefilmt hatten. Grund waren demnach Sicherheitsbedenken wegen einer Bedrohung durch den Iran. Selbst Mitarbeiter und Journalisten an Bord wussten nichts davon. Der Zoll in Selb hat bei einer Kontrollaktion neue Tricks zum Drogenschmuggel entdeckt. Die Substanzen waren demnach in Geburts-

0: Geburtstagskarten, einem Bluetooth-Lautsprecher sowie in Produktverpackungen versteckt. Lieferziel der Ware aus den Niederlanden war Tschechien. Der Zoll hat 13 Strafverfahren eingeleitet.
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2: Vorsicht auf der A3, Passau Richtung Nürnberg bei der Ausfahrt Laber. Da eine gefährliche Situation in der Ausfahrt. Wegen einer Baustelle ist da die Abfahrt verkürzt. Ausfahrt Laber auf der A3, Passau Richtung Nürnberg. Und auf der A93, Regensburg Richtung Holledau zwischen Regensburg-Prüfening und Regensburg-Kumpfmühl. Da ist gerade etwas mehr los, deswegen hier ein paar Minuten mehr Zeit einplanen.
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2: 2 Stück sind gemeldet. Im Kreis Kelheim steht er in Painten von Irlastein kommend nach der Tankstelle und auf der A93 Regensburg Richtung Holledau auf der Höhe von Bad Abbach. Da steht in der Baustelle der Blitzeranhänger. Da ist Tempo 80.
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2: Wir messen 24 Grad in Teublitz, Kreis Schwandorf, auch in Wiesent, Kreis Regensburg und in Regensburg am Galgenberg 24 Grad. Heute gibt's viel Sonne und nur ein paar lockere Wolken. Dazu wird's richtig warm mit 27 bis 32 Grad. Der Sommer läuft auf Hochtouren. Morgen geht's sonnig und trocken weiter. Von früh bis spät blauer Himmel und bis zu 32 Grad. Und auch am Donnerstag bleibt sonnig, trocken und heiß. Dann sind sogar bis zu 34 Grad drin.
1: Jetzt weiter mit mehr Musik. 11 Uhr. 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

Lady Gaga ist schrill, sexy, extravagant. Aber was steckt eigentlich hinter der Pop-Ikone? Genau das zeigt die neue Doku Lady Gaga – My Songs, My Life. Statt nur auf Glitzer und große Bühnenshows zu schauen, geht's um die Songs, die Lady Gaga geprägt haben. Von ihren Underground-Anfängen bis zu den größten Bühnen der Welt. Dabei kommen Wegbegleiter, Designer und Musikjournalisten zu Wort und erzählen von der Frau hinter der Kunstfigur. Lady Gaga spricht mit ihrer Musik über Identität, Freiheit und gesellschaftliche Themen und weigert sich bis heute in irgendeine klassische Popstar-Schublade zu passen. Und auch nice to know, einige ihrer spektakulärsten Outfits entstehen tatsächlich in einem Kelleratelier in Pforzheim. Zu sehen gibt's die Doku in der Arte-Mediathek. Usher hat offenbar ein kleines Doppelgängerproblem. Im Netz drehen die Fans gerade durch. Bei einem Konzert in New Jersey soll Usher plötzlich irgendwie anders ausgesehen haben. Zu anders fanden einige. Die Theorie: Doppelgänger auf der Bühne. Usher selbst nimmt das Ganze ziemlich locker. Auf Insta reagiert er auf die Klongerüchte mit einem ziemlich eindeutigen Spruch: Die können mich nicht klonen, so weit sei die KI noch lange nicht. Also kein Klon, kein Double, vermutlich einfach Usher in etwas anderem Bühnenlicht. Aber die Fans haben natürlich

0: ihren Spaß damit. Und Usher selbst, der steht weiter höchstpersönlich auf der Bühne. Seine gemeinsame Raymond & Brown Tour mit Chris Brown, die läuft noch bis Dezember.
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3: Eine Meldung, die kommt von der A3 Passau Richtung Nürnberg bei der Ausfahrt Laber. Da ist wegen einer Baustelle heute die Abfahrt verkürzt, deswegen hier bitte vorsichtig fahren. Ausfahrt Laber, A3 Passau Richtung Nürnberg. Sonst normaler Verkehr, gute Fahrt.
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3: Im Kreis Kelheim wird geblitzt, in Painten von Irlastein kommend nach der Tankstelle. Und auf der A93 Regensburg Richtung Holledau auf der Höhe von Bad Abbach, da steht in der Baustelle der Blitzeanhänger. Und der letzte, der steht in Regensburg in der Messerschmidtstraße, das ist da beim Westbad, da in der 30er-Zone. Danke Alex, Otto und Mike fürs Durchgeben.
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3: Heute gibt's viel Sonne und nur ein paar lockere Wolken. Dazu wird's richtig warm mit 27 bis 32 Grad. Der Sommer läuft auf Hochtouren. Morgen geht's sonnig und trocken weiter. Von früh bis spät blauer Himmel und bis zu 32 Grad. Und auch am Donnerstag bleibt sonnig, trocken und heiß. Dann sind sogar bis zu 34 Grad drin.
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0: das ist einfach so ein guter Track hier auf Gong FM. Calvin Harris und John Newman und Blame. Gleich mehr davon. Mit Glockenbach und Magic Moment. Und um Punkt 12 freuen wir uns auf Dermot Kennedy und Funeral. Immer voll die Hits bei uns schon zur vollen Stunde.
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6: Ich bin Moritz Einzel. Angesichts des dramatischen Niedrigwassers hat Grünen-Chef Banaschak der Bundesregierung vorgeworfen, Klimaschutz zu verweigern. Bei NTV sagte er, in der Regierung werde über alles gesprochen, nur darüber nicht.
7: Man kann die Lkw fahren lassen, man kann dafür sorgen, dass noch mehr Güter auf die Schiene umgelegt werden können. Auch da desaströser Zustand bei der Deutschen Bahn. Also ja, man sieht doch, man kann in einer solchen Situation, wenn man an die grundsätzliche Problematik herangeht, immer nur kleine Pflaster verkleben.
6: Sein Eindruck sei, Kanzler Merz und seine Regierung warteten einfach darauf, dass es irgendwann wieder regne und alles vorbei sei, so Banaschak. Der gestürzte Präsident von Syrien, Assad, ist in Abwesenheit zum Tode verurteilt worden. Ihm wurden vorsätzlicher Mord, Folter, willkürliche Inhaftierung und Verbrechen gegen die Menschlichkeit vorgeworfen. Das syrische Regime war im Dezember 2024 kollabiert. Assad floh nach Russland, wo er sich bis heute aufhält. Die Technische Universität Chemnitz bleibt dabei. Thüringens Ministerpräsident Vogt soll seinen Doktortitel verlieren. Ein Widerspruch des CDU-Politikers gegen die Aberkennung des akademischen Grades wurde zurückgewiesen. Ein Anwalt Vogts teilte mit, man wolle nach rechtlicher Prüfung Klage erheben. Vogt war mit einer Arbeit über den amerikanischen Präsidentschaftswahlkampf von 2004 promoviert worden. Später kamen Plagiatsvorwürfe auf. Um eine AfD-Regierung in Sachsen-Anhalt zu verhindern, sollten CDU und Linkspartei in dem Bundesland zusammenarbeiten. Dieser Meinung ist Thüringens Ex-Ministerpräsident Ramelow. Dem Redaktionsnetzwerk Deutschland hat er gesagt, wer Schaden vom Land Sachsen-Anhalt abwenden wolle, müsse in der Lage sein, über Parteigrenzen hinweg miteinander zu reden. Noch nie haben so viele Menschen in Deutschland übernachtet wie im ersten Halbjahr. Laut Bundesstatistik stieg die Zahl der Übernachtungen in Hotels und Co. verglichen mit dem Vorjahr um 0,3% auf fast 224 Millionen. Sowohl aus dem In- als auch aus dem Ausland gab es ein Gästeplus. Im Juni allein ging die Übernachtungszahl insgesamt jedoch leicht zurück.
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9: Aktuell keine größeren Staus gemeldet. Gute und freie Fahrt.
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9: Aber es wird geblitzt. A93 Regensburg Richtung Holledau. Höhe Bad Abbach steht in der Baustelle der Blitzeranhänger. Dann in Regensburg Messerschmidtstraße beim Westbad in der 30er-Zone. Regensburg Nordgaustraße bei Tempo 50. Dann in Schwandorf Klardorfer Straße Tempo 50. Im Landkreis Kelheim in Painten von Irlerstein kommt nach der Tankstelle und Landkreis Schwandorf, Neuenburg vom Wald, Ammenberger Straße bei der Forstwirtschaftsschule versteckt hinter einem Holztransporter. Wenn auch du noch was gesehen hast, dann melde Staus und Blitzer immer kostenlos unter 0800 0800 89 7.
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9: Aktuell haben wir in Regensburg statt am Hof 28 und in Regenstauf 27 Grad. Die letzten Wolken, die verziehen sich jetzt. Der Mittag wird nämlich richtig schön sonnig und warm bei maximal 29 Grad. Morgen genauso. Gegen Ende der Woche, da wird's noch mal einen kleinen Ticken wärmer.
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9: Also ich kann mir vorstellen, dass man im Knast mit so einer Story nicht unbedingt das allerbeste Standing unter den Insassen hat. In Bremen, da hat eine 103-jährige Dame 3 Einbrecher, die sich als Handwerker ausgegeben hatten, verjagt und sie aus ihrer Wohnung geworfen. Als das nicht schnell genug ging, hat sie bei einem der Diebe sogar so einen beherzten Nackengriff angewendet. Ja. Hätte sie gerade nichts auf dem Herd gehabt, hätte sie ihn bestimmt an den Ohren bis zu seinen Eltern nach Hause gezogen.
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Nikos Andros versprüht gute Laune hier auf Gong FM. Ja, Sommer, Sonne, gute Laune und natürlich dieser eine Song, der dich immer an Sommer erinnert. Wir spielen dir heute deine ultimativen Sommerhits, egal ob Urlaubshymne, Beach, Klassiker, Partyhit oder ganz persönlicher Sommermoment. Schick mir deinen Lieblingssong per WhatsApp aufs Gong FM Handy an die 0160 89 70 89 7. Gleich hören wir einen, der dieses Jahr auf jeden Fall dazu gehört, direkt nach Trey Songz, Megasong, Na Na, Harry Styles, American Girls gleich und vorher Huntrix mit Golden. Jetzt für dich hier auf Regensburg Hit Radio, Gong FM.

Mega. Trey Songz und Nana hier auf Gong FM. Wenn der Sommer nach Sonnencreme, warmen Nächten und offenen Autofenstern klingt, dann braucht man auch die passende Musik dazu. Wir suchen heute deinen ultimativen Sommerhit. Schreib mir auch deinen bei Insta, gongfm89-7. Der offizielle Sommercheck des Jahres kommt ja von Shakira mit Dai Dai. 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Der ist es zurecht geworden. Heißer Anwärter war auch gut genug. Ich weiß nicht, ich finde den irgendwie immer auch ein bisschen lustig. Und dann darf da eben auch ein Track nicht fehlen, der uns diesen Sommer begleitet. Mein ganzes Instagram ist voll davon. Überall wird mir dieser Song gerade angezeigt. Er bringt eine ordentliche Portion Ibiza-Vibes mit. Sonne, Strand, Meer, Ushuaia. All das hört man irgendwie in dem Song. Gewünscht hat sich den Clarissa aus Schwandorf und den wollen wir jetzt natürlich auch hören. Jetzt für dich auf Gong FM, Ügel und Movin' to the Sun.

Wir spielen heute den ganzen Tag deine ultimativen Sommersongs. Kannst du uns jederzeit schicken per WhatsApp an die 0160 89 70 89 7, genauso wie das Marco aus Obertraubling gemacht hat, und er hat sich dieses Brett hier gewünscht. Ich muss immer an das Musikvideo denken dazu. Cisco aus dem Jahr 2000, krass, ne? Und immer noch so gut. Thong Song jetzt hier auf Gong FM. Check it out.

0: Also es ist so ein guter Song, ein Sommersong. Cisco auf Gong FM mit seinem Thong-Song. Wenn du auch so einen hast, den du hören willst, schick ihn mir per WhatsApp an die 0160 89 70 89 7.
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0: Sieht gut aus aktuell. Keine größeren Staus gemeldet. Gute Fahrt.
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0: Geblitzt wird auf der A93 Regensburg Richtung Holledau. Höhe Bad Abbach steht der Blitzeranhänger in der Baustelle. Dann Regensburg-Hadamar-Straße in der 30er-Zone. Regensburg-Messerschmidt-Straße beim Westbad ebenfalls 30er-Zone. Regensburg-Nordgau-Straße bei Tempo 50. In Schwandorf, Kladorfer Straße, Tempo 50. Im Landkreis Kelheim, in Painten von Illerstein kommt nach der Tankstelle. Und in Burglengenfeld, Josefine-Haas-Straße in der 30er-Zone. Wenn auch du noch was gesehen hast, melde Staus und Blitzer gerne per WhatsApp an die 0160
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0: Aktuell in Regensburg am Deetz 29 und bei dir in Berratshausen 26 Grad. Die letzten Wolken, die verziehen sich jetzt. Der Mittag, der wird richtig schön sonnig und warm bei maximal 29 Grad. Morgen genauso, gegen Ende der Woche, da wird es dann auch noch mal einen kleinen Ticken wärmer.
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0: Halb eins haben wir. Jonas von den Wachmachern macht das, was

ich niemals könnte, der isst das erste Mal am Tag nachmittags. Ich würde da vermutlich einfach umfallen. Mein Kreislauf würde das einfach nicht mitmachen. Ich hätte schlechte Laune, würde einfach nicht funktionieren. Auch wenn es heiß ist. Ich muss irgendwas essen. Wie das bei dir aussieht, was du bei den Temperaturen gerne isst. Morgens, mittags, abends, ganz egal. Das checken wir hier gleich nach. Olivia Dean, Robin Schulz und jetzt Homewrecker hier auf Gong FM. Und ich gucke jetzt mal nach Jonas, dass der auch was isst ordentlich.

0: hörst Gong FM am Dienstagmittag. Um 20 vor 1, das heißt Mittagspausenzeit. Aber was isst du da am liebsten bei den warmen Temperaturen? Geht so ein Schweinebraten auch bei 30 Grad oder muss es im Sommer eher was Leichtes sein? Ein Salat oder eine Brotzeit oder so. Was isst du am liebsten, wenn es heiß ist?
1: Honigmelone mit Schinken.
2: Alles mit Rucola, Tomaten und Burrata.
3: Wenig und nichts Heißes in dem Sinn. Keinen Sauerbraten.
4: Ein Spaghetti-Eis.
5: Also ich esse gerne Wassermelone, wenn es warm ist.
6: Einen richtig schönen, leckeren Salat mit einem kühlenden Dressing. Vielleicht noch ein bisschen Melonen rein. Sehr, sehr lecker.
0: Vielleicht ein bisschen Inspo auch für deine Mittagspause. Was dafür ja perfekt ist, ist ein Besuch im Biergarten. Und einen ganz besonderen stellen wir dir diese Woche in unserer Gastro-Lounge vor. Klick dich mal rein bei Insta, gongfm89-7.

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0: Musik ist das von Ausdies und The Art of Letting Go hier auf Gong FM. Gleich freuen wir uns auf die beiden. Guter Song, Chris Brown und Tiger und Ayo und um Punkt 13 Uhr startet Taylor Swift immer voll die Hits bei uns schon zur vollen Stunde.
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4: Ich bin Moritz Einzel. In Syrien ist der frühere Machthaber Assad in Abwesenheit zum Tode verurteilt worden. Ein Gericht sprach ihn wegen Kriegsverbrechen und Verbrechen gegen die Menschlichkeit schuldig. Unter anderem wurden ihm die vorsätzliche Tötung von Kindern und Folter mit Todesfolge zur Last gelegt. Islamistische Kämpfer hatten das Assad-Regime im Dezember 2024 gestürzt. Assad floh ins Exil nach Russland. In Sachsen-Anhalt wird am 6. September ein neuer Landtag gewählt und alles sieht nach einem Wahlsieg der AfD aus. Die Frage ist nur, kann die rechte Partei danach regieren oder nicht? Das wollen die anderen Parteien verhindern und müssen dafür wohl ungewöhnliche Wege gehen. CDU und Linkspartei, das ist ja eigentlich wie Feuer und Wasser, aber in diesem Falle sollten sie zusammenarbeiten, findet Thüringens Ex-Ministerpräsident Ramelow. Man müsse in der Lage sein, über Parteigrenzen hinweg miteinander zu reden. Vor dem Hintergrund des aktuellen Niedrigwassers hat Grünen-Chef Banaschak der Bundesregierung vorgeworfen, sich wegzuducken. Kanzler Merz und seine Regierung würden einfach darauf warten, bis es wieder regnet und alles vorbei ist, sagte Banaschak bei NTV.
5: Und dass in der Bundesregierung über alles gesprochen wird, aber auf gar keinen Fall über Klimaschutz. Das ist eine Form von Realitätsverweigerung und Bräsigkeit und Ignoranz, die in Deutschland regiert, mit der ich nicht mehr zufrieden bin.
4: Man könne derzeit ansonsten wenig gegen das Niedrigwasser tun, sondern immer nur kleine Pflaster verkleben. Morgen Abend ist es endlich soweit. Europa taucht in den Schatten des Mondes. Vor der Sonnenfinsternis warnt der Verband der Augenärzte nochmal eindringlich davor, das Naturschauspiel ungeschützt zu betrachten. Eine zertifizierte Schutzbrille ist unerlässlich. In unseren Breiten werden rund 90% der Sonne durch den Mond verdeckt. Die Totalität wird in Teilen Islands und Spaniens am besten zu sehen sein. Aus dem hessischen Rodenbach hatten die Flammen eines Waldbrandes gestern auf bayerisches Gebiet übergegriffen. Doch in der Gegend rund um Alzenau besteht keine Gefahr mehr. Das sagte ein Sprecher des Polizeipräsidiums Unterfranken am Morgen. Es sei alles gelöscht, auch dank der Polizeihubschrauber, die im Einsatz waren. Auch in Hessen hat sich die Lage entspannt.
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6: Da haben wir eine Meldung von der A3 Passau Richtung Nürnberg zwischen Hengersberg und dem Kreuz Deggendorf. 7 Kilometer stockender Verkehr. Hier dauert es 13 Minuten länger.
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6: Geblitzt wird auf der A93 Regensburg Richtung Holledau. Höhe Bad Abbach steht der Blitzeranhänger in der Baustelle. Dann in Regensburg-Hadamarstraße 30er-Zone. Regensburg-Messerschmidt-Straße beim Westbad ebenfalls 30er-Zone. Regensburg-Nordgaustraße bei Tempo 50. In Schwandorf-Klardorfer Straße Tempo 50. In Burglengenfeld Josefine-Haas-Straße in der 30er-Zone und im Landkreis Schwandorf, Neuenburg vom Wald, in der Amberger Straße bei der Forstwirtschaftsschule versteckt hinter einem Holztransporter. Wenn auch du noch was gesehen hast, melde Staus und Blitzer immer kostenlos unter 0800 089 87.
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6: Aktuell in Regensburg an der Steinernen Brücke 29 und bei dir in Sinzing 30 Grad. Die letzten Wolken, die verziehen sich jetzt. Der Mittag, der wird nochmal richtig schön sonnig, blauer Himmel bei maximal 30 Grad. Morgen dann genauso, gegen Ende der Woche, da wird es dann sogar nochmal einen Ticken wärmer.
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6: Sommer, Sonne, ein kaltes Getränk und, na, was darf nicht fehlen? Klar, die passende Musik. Wir suchen heute deinen ultimativen Sommersong. Das muss keiner aus diesem Jahr sein, sondern einfach einer, der dich immer an Sommer erinnert. Ist bei mir zum Beispiel Love Generation von Bob Sinclair. Hören wir später auch noch. Schick mir jetzt deinen Lieblingssong an die 0160 89 70 89 7 und dann spiele ich dir den hier auf Gong FM. Punkt 13 Uhr haben wir jetzt. Schönen Dienstagmittag.
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FM am Dienstag. Gleich haben wir 10 nach 1. Kennst du auch schon die sogenannte Avocado-Hand? Ja, den Kern aus so einer Avocado rauszuschneiden, das ist ja nicht immer ganz so einfach. Und weil dabei immer öfter blutige Unfälle passieren, warnen Chirurgen aktuell vor dieser Avocado-Hand. Ja, wenn das so weitergeht, dann landen die im Supermarkt in so einer abgeschlossenen Vitrine, neben den Rasierklingen und dem harten Schnaps. Und neben dieser bekannten Avocado-Hand behandeln Chirurgen wohl auch immer wieder Patienten mit einer sogenannten Kartoffelhand. Ja, das sind Leute, die sich das Handgelenk gebrochen haben, weil sie unbedingt noch so an diese letzten Krümel unten in der Pringles-Dose rankommen wollten.

Um 20 nach 1. Jeden Tag im August stellen wir dir eine Idee für unter 5 Euro vor oder komplett kostenlos, was du so im Sommer tun kannst. Heute Tag 11 und da geht's um Sommer-Outfits. Und man kennt's ja, der Schrank, der ist voll, quillt fast schon über, werden letzten T-Shirts irgendwo noch so reingestopft. Aber trotzdem hat man gefühlt nichts zum Anziehen oder zieht am Ende doch immer dasselbe an. Deswegen heute einfach mal Schrank ausmisten und neue Sommer-Outfits zusammenstellen. Vielleicht findest du eine Kombi, die du davor noch nie so getragen hast. Die ausgemisteten Klamotten kannst du dann auch verkaufen und dir dann zur Belohnung ja auch was Neues kaufen. Für den Herbst zum Beispiel schon, damit es dann wieder alles von vorne losgeht. Heute feiern wir aber erstmal den Sommer mit deinen ultimativen Sommersongs. Kannst du dir wünschen per WhatsApp an die 0160 89 70 89 7, genauso wie das auch Marie aus Regensburg gemacht hat. Dieser Song erinnert sie an legendäre Sommerpartys. Kann ich sehr, sehr gut nachvollziehen bei diesem Brett an Song. Pitbull jetzt auf Gong FM mit Hotel Room Service.

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6: Einmal Achtung auf der A3 Passau Richtung Nürnberg zwischen Metten und Schwarzach in beiden Richtungen. Gefahr durch Personen auf der Straße. Nochmal Achtung auf der A3 Nürnberg Richtung Passau zwischen Wörth an der Donau Ost und Kirchroth. Gefahr durch Gegenstände. Hier liegen Reifenteile. Und A3 Passau Richtung Nürnberg zwischen Hengersberg und dem Kreuz Deggendorf. 6 Kilometer Stau. Hier brauchst du aktuell 13 Minuten länger.
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6: Geblitzt wird auf der A93 Regensburg Richtung Holledau. Höhe Bad Abbach steht in der Baustelle der Blitzeranhänger. Dann in Regensburg Messerschmidtstraße beim Westbad 30er Zone. Regensburg Nordgaustraße bei Tempo 50. Dann in Schwandorf in der Klardorfer Straße bei Tempo 50. Und in Burglengenfeld Josefine Haas Straße bei Tempo 30.
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6: Aktuell in Regensburg am Haus der Bayerischen Geschichte 30 und in Kelheim 29 Grad. Damit sind die Höchstwerte erreicht. Es gibt noch so ein paar kleine Wolken, die verziehen sich. Der Mittag, der wird richtig schön sonnig und warm und trocken. Morgen genauso, gegen Ende der Woche, da wird es dann sogar noch mal einen Ticken wärmer.
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6: Welcher Song erinnert dich an Sommer? Jeder von uns hat doch so Lieder, die einen immer wieder an Sommer, Sonne, Strand erinnern. Summer of 69, Waka Waka, Love Generation, Stereo Love, Hot Summer von Monroe. Mir fallen extrem viele ein. Welcher ist es bei dir? Schreib's mir und ich packe ihn hier auf die Playlist. 0160 89 70 89 7. Jetzt erstmal der offizielle Sommertrack des Jahres 2026. Shakira und Burna Boy mit Die Die auf Gong FM.

0: spielen wir auf Gong FM den ganzen Tag deine ultimativen Sommersongs. Und ich kann es eigentlich nicht besser sagen als Helge Schneider.
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0: Das ist irgendwie so ein geiler Typ und auch so ein irgendwie guter Song. Der offizielle Sommertrack des Jahres 2026 kommt ja von Shakira und Burna Boy mit ihrem WM-Song Die Die. Den haben sich auch sehr, sehr, sehr, sehr viele von euch gewünscht. Aber es muss auch nicht unbedingt ein Track aus diesem Jahr sein, sondern einfach dein persönlicher Lieblings-Sommersong. Schick ihn einfach per WhatsApp an die 0160 89 70 89 7. Jetzt hören wir den von Sarah aus Abensberg und da bin ich mir sicher, dass jetzt ganz, ganz viele aufdrehen und mitsingen. Das ist irgendwie so, das ist ein Teil unserer Jugend. Ein echter Klassiker für den Sommer. Luna auf Gong FM mit Bailando.

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0: ultimativen Lieblings-Sommersongs kannst du schicken per WhatsApp an die 0160 89 70 89 7. Hören wir auch in der nächsten halben Stunde mega viele coole davon und auch Baby Rexha und New Religion und um Punkt 14 Uhr freuen wir uns auf Shawn Mendes und YYY. Immer voll die Hits bei uns schon zur vollen Stunde.
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11: Ich bin Moritz Einzel. Immer mehr junge Frauen und Mädchen werden wegen Essstörungen im Krankenhaus behandelt. Innerhalb von 20 Jahren hat sich deren Zahl verdoppelt. Nach Angaben des Statistischen Bundesamtes waren es 2024 etwa 6.000. Claudia Wächter berichtet.
12: Am allerhäufigsten stellen Ärzte die Diagnose Magersucht. Aber viele Frauen und Mädchen suchen auch Hilfe wegen einer Bulimie, also einer Essbrechsucht. Auch Männer bzw. Jungen sind betroffen, aber viel, viel seltener. Und Experten sagen, Essstörungen werden vor allem auch durch soziale Medien befeuert. Auch durch übergriffige Kommentare über Beine, Busen und Po.
11: Die extrem niedrigen Wasserstände des Rheins machen das Tanken teurer. Hintergrund ist, dass der Rhein auch für Öl, Benzin und Diesel als Transportweg genutzt wird. Die nun höheren Logistikkosten könnten regional zu höheren Kraftstoffpreisen beitragen, hieß es vom ADAC. Die teuersten Bundesländer beim Tanken sind aktuell Nordrhein-Westfalen und Hessen.

0: Denn sie wird ja gerne mal vorgeworfen, sie sei faul. Das stimmt aber gar nicht, zeigen Studien und Arbeitsmarktdaten. Laut Institut für Arbeitsmarkt- und Berufsforschung ist die Erwerbsbeteiligung junger Menschen so hoch wie seit Jahrzehnten nicht. Und sie wechseln ihren Arbeitsplatz auch nicht häufiger als frühere Generationen. Ein Forscher sagt, Ansprüche an Flexibilität heißen nicht gleich Arbeitsunwilligkeit. Auf der Bahnstrecke Augsburg-Ulm müssen gleich 5 Blindgänger aus dem Zweiten Weltkrieg entschärft werden. Deswegen wird die Linie heute Abend vorübergehend gesperrt. Das Münchner Sprengkommando soll die 5 Bomben im Bereich des Pfuhler Rieds bei Neu-Ulm voraussichtlich zwischen 18.30 Uhr und 20.30 Uhr unschädlich machen. FIFA-Chef Infantino bekommt Rückendeckung von einem guten Freund, nämlich US-Präsident Trump. Der hat ihn auf seinem Online-Sprachrohr als fantastisch bezeichnet. Der Fußball-Weltverband würde einen schrecklichen Fehler begehen, wenn Infantino abgelöst würde, so Trump. Infantino steht in der Kritik, weil er Investoren an FIFA-Turnieren beteiligen wollte. Er hat die Pläne inzwischen zurückgenommen.
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3: Eine Meldung haben wir von der A3, Passau Richtung Nürnberg, zwischen Hengersberg und dem Kreuz Deggendorf. 6 Kilometer stockender Verkehr. Hier brauchst du aktuell 11 Minuten länger.
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3: Geblitzt wird auf der A93 Regensburg Richtung Holledau, Höhe Bad Abbach. Da steht in der Baustelle der Blitzeranhänger. Dann in Regensburg Messerschmidtstraße, das ist beim Westbad in der 30er-Zone. Regensburg Nordgaustraße bei Tempo 50 und in Schwandorf hier in der Klardorfer Straße bei Tempo 50. Wenn auch du noch was gesehen hast, dann melde Staus und Blitzer. Das geht bei uns immer kostenlos. Los unter 0800 0800 89 7, deine Gong FM Service Hotline.
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3: Aktuell haben wir in Regensburg am Stadtpark 30 und Mendir in Burglengenfeld 28 Grad. Damit sind die Höchstwerte heute erreicht. Die letzten Wolken verziehen sich. Der Mittag, der wird richtig schön sonnig, blauer Himmel und warm. Es bleibt trocken. Morgen dann genauso. Gegen Ende der Woche, da wird es sogar noch mal ein bisschen heißer.
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3: Sommer ohne Musik geht nicht. Ob an der Donau, zu Hause, am See oder in der Stadt, alles ist irgendwie schöner mit Musik. Welcher Song ist dein Soundtrack für Sonne, Urlaub und lange Nächte? Schick mir deinen persönlichen Sommersong an die 0160 89 70 89 7 und wir spielen die hier heute den ganzen Tag Sommertracks. Auch in der nächsten halben Stunde. Jetzt Shawn Mendes und YYY zum Start in diese 14 Uhr Stunde. Schönen Dienstagmittag wünsche ich dir.

Ganz entspannt geht's durch den Dienstagmittag mit Olivia Dean und Man I Need hier auf Gong FM. Sommer bedeutet für jeden ja ein bisschen was anderes. Der erste Sprung ins Wasser, lange Abende mit Freunden, Urlaub, Roadtrips oder einfach dieses Gefühl, wenn die Sonne scheint und die Musik ein bisschen lauter sein darf als sonst. Und genau deshalb wollen wir heute deinen persönlichen Sommersong hören. Welcher Track gehört für dich unbedingt zum Sommer dazu? Der absolute Klassiker, der aktuelle Lieblingshit oder einfach ein Song, der dich sofort an so einen ganz besonderen Sommer erinnert, schreib mir den per WhatsApp an die 0160 89 70 89 7, genauso wie Marcel aus Nittendorf das gemacht hat. Er schreibt, dass ihn sein Sommersong ganz krass an die WM 2006 erinnert. Cabrio fahren, Fußballstimmung im eigenen Land und dazu dieser Song. Oh, mega, ich liebe den auch so. Bob

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7: A3 in Nürnberg Richtung Passau zwischen Wörthener Donau-Ost und Kirchroth. Gefahr durch Gegenstände auf der Fahrbahn, da liegen Reifenteile. A93 Regensburg Richtung Weiden zwischen Freimd und dem Kreuz Oberpfälzer Wald. Gefahr durch Gegenstände auf der Fahrbahn, da liegt ein Plastikteil. Der rechte Fahrstreifen ist da aktuell blockiert.
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7: Haben wir auf der A93 Regensburg Richtung Holledau-Höhe Bad Abbach steht da in der Baustelle der Blitzanhänger. Melde Stausenblitzer. Gerne auch per WhatsApp unter 0160 987 0987.
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7: Aktuell haben wir es in Regensburg am Domplatz. Sage und schreibe 31 Grad, in Sünching sind es 28 Grad. Es bleibt in den nächsten Stunden so warm, heute sind mal keine Gewitter in Sicht. Auch morgen, nachdem es heute Nacht runtergeht, auf 21 Grad wieder blauer Himmel, Sonnenschein und Höchstwerte um die 32 Grad.
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0: Lady Gaga ist schrill, sexy, extravagant. Aber was steckt eigentlich hinter der Pop-Ikone? Genau das zeigt die neue Doku Lady Gaga – My Songs, My Life. Statt nur auf Glitzer und große Bühnenshows zu schauen, geht's um die Songs, die Lady Gaga geprägt haben. Von ihren Underground-Anfängen bis zu den größten Bühnen der Welt. Dabei kommen Wegbegleiter, Designer und Musikjournalisten zu Wort und erzählen von der Frau hinter der Kunstfigur. Lady Gaga spricht mit ihrer Musik über Identität, Freiheit und gesellschaftliche Themen und weigert sich bis heute, in irgendeine klassische Popstar-Schublade zu passen. Und auch nice to know, einige ihrer spektakulärsten Outfits entstehen tatsächlich in einem Kelleratelier in Pforzheim. Zu sehen gibt's die Doku in der Arte-Mediathek. Usher hat offenbar ein kleines Doppelgängerproblem. Im Netz drehen die Fans gerade durch. Bei einem Konzert in New Jersey soll Usher plötzlich irgendwie anders ausgesehen haben. Zu anders, fanden einige. Die Theorie: Doppelgänger auf der Bühne. Usher selbst nimmt das Ganze ziemlich locker. Auf Insta reagiert er auf die Klongerüchte mit einem ziemlich eindeutigen Spruch: Die können mich nicht klonen, so weit sei die KI noch lange nicht. Also kein Klon, kein Double, vermutlich einfach Usher in etwas anderem Bühnenlicht. Aber die Fans haben natürlich ihren Spaß damit. Und Usher selbst? Der steht weiter höchstpersönlich auf der Bühne. Seine gemeinsame Raymond & Brown Tour mit Chris Brown, die läuft noch bis Dezember.
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7: Ich bin Moritz Einzel. Seit Freitag spuckt Europas aktivster Vulkan, der Ätna, wieder Asche und Lava und sorgt dafür, dass viele Urlauber auf der Insel Sizilien festsitzen. In der Nacht hat sich ein neuer Schlot geöffnet, weswegen der Flughafen Catania heute quasi stillsteht. Nur eine einzige Maschine konnte am Morgen starten. Alle Landungen sind bis 19 Uhr ausgesetzt. Der Bundesverband Spedition und Logistik hat die Erwartungen an die Aussetzung des Sonntagsfahrverbots für Lkw gedämpft. Hauptgeschäftsführer Huster sprach im Deutschlandfunk von einem Nullsummenspiel. Es gebe nämlich nicht genügend Lkw-Fahrer, um ausreichend Gütertransporte von Schiffen auf die Straße zu verlegen. Das ist notwendig wegen des historischen Niedrigwassers in den Flüssen. Ein syrisches Gericht hat den gestürzten Präsidenten Assad in Abwesenheit zum Tode verurteilt. Ihm wurden vorsätzlicher Mord, Folter, willkürliche Inhaftierung und Verbrechen gegen die Menschlichkeit vorgeworfen. Assad hält sich derzeit in Russland auf. Der Bericht von Amira Rajab.
8: Das Gerichtsurteil wurde live im syrischen Staatsfernsehen übertragen. Neben Assad wurde auch sein Cousin Atef Najib zum Tode verurteilt. Er ist eine der wenigen Schlüsselfiguren der Ex-Regierung, die selbst in Syrien vor Gericht stand. Auch Assads berüchtigter Bruder Maher wurde in Abwesenheit zum Tode verurteilt. Eine Vollstreckung der Strafen scheint bisher jedoch unwahrscheinlich, denn Russland hat Assad Asyl gewährt.
7: Thüringens Ministerpräsident Vogt wird nicht wieder Dr. Vogt. Die Technische Universität Chemnitz bleibt bei ihrer Entscheidung, dem CDU-Politiker den Doktorgrad zu entziehen. Vogts Einspruch wurde abgewiesen. Einer seiner Anwälte kündigte an, gegen die Entscheidung klagen zu wollen. Vogt wird vorgeworfen, in seiner Dissertation über den amerikanischen Präsidentschaftswahlkampf 2004 unsauber gearbeitet zu haben. Die Bürgerinnen und Bürger in Karlstein am Main müssen ihren Gemeinderat nochmal neu wählen. Das Landratsamt Aschaffenburg hat jetzt den 4. Oktober als Nachwahltermin genannt. Hintergrund: Eine Wählergruppe hatte ihre Kandidaten bei ihrer Aufstellungsversammlung nicht geheim gewählt, sondern offen per Handzeichen. Das geht so nicht.
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9: Nichts los, gute Fahrt.
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10: Haben wir einen auf der A93 Regensburg Richtung Holledau Höhe Bad Abbach. Da steht in der Baustelle ein Blitzanhänger. Melde Stausenblitzer gerne auch per WhatsApp unter 0160 9870 987.
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10: 32 Grad haben wir es aktuell am Domplatz und 31 Grad sind es im Tal Massing. Heute Nacht geht es runter auf 19 Grad, morgen wieder blauer Himmel, Sonnenschein, 29 Grad.
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10: Die Luft, die steht, als würde man durch eine Wand gehen. So heiß ist es. Und wir kühlen dich musikalisch natürlich jetzt ein bisschen ab. Let's go.

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1: Gong FM um 15.11 Uhr. Meine lieben Kollegen, die sagen mir auch schon, Pierre, es ist so heiß, ich höre überall nur noch, es ist so heiß. Jetzt habe ich einer Kollegin mal eine Abkühlung gegönnt, eine richtige Abkühlung. Das war's jetzt auch wieder. Jetzt habe ich auch wieder Ärger gekriegt. Die ganze Geschichte und wo du dir das Ganze anschauen kannst, erzähle ich dir gleich in 10 Minuten hier auf Ringsburgs mit Radio Gong FM. Lass mich in Ruhe!

Gong FM hier. 15.21 Uhr haben wir es. Meine liebe Kollegin, die Becky, die schimpft jeden Tag, es ist so heiß. Also die ist wirklich das Paradebeispiel vom Meckern. Und jetzt habe ich mir heute gedacht, überlege ich mir mal was, dass ich sie vielleicht ein bisschen abkühle. Gesagt, getan, sie hat gerade Feierabend gemacht. Sie ist ja einer unserer Wachmacher. Und dann habe ich oben aus dem dritten Stock, aus dem Fenster, eine volle Blumenvase mit Wasser perfekt, im perfekten Moment runtergeschüttet, dass das Wasser direkt auf ihren Kopf geknallt ist und sie war pitschepatsche nass. War ihr auch wieder nicht recht. Habe ich auch wieder Ärger bekommen, weil zu viel Wasser. Weil, also, was zur Hölle soll man machen? Willst du es dir anschauen? Ich habe das natürlich gefilmt und als Reel hochgeladen. Selbstverständlich. Kannst du dir gerne angucken auf Instagram, gongfm89-7. Es macht wirklich viel Spaß beim

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5: Die Bundespolizei hat im Ringsburger Hauptbahnhof einen Pograbscher festgenommen. Der 38 Jahre alte Mann aus Somalia hatte gestern früh einer jungen Frau unter den Rock gefasst. Ein Alkoholtest bei dem Mann ergab einen Wert von 2,4 Promille. Gegen den Grabscher wird wegen sexueller Belästigung ermittelt.
6: Danke, Becky.
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6: Aktuell keine Störungen, gute Fahrt.
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6: Einen Blitzeranhänger haben wir auf der A93 Regensburg Richtung Holledau, Höhe Bad Abbach in der Baustelle. Da ist 80 erlaubt. Melde Staus und Blitzer gerne per WhatsApp unter 0160 987 0987.
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6: Aktuell haben wir es in Regensburg. Noch 32 Grad.

0: In Donaustauf ebenfalls 32 Grad. Es wird in der Nacht ein bisschen kühler, 21 Grad die Tiefstwerte. Morgen dann auch wieder blauer Himmel, Sonnenschein all day long bei Temperaturen um die 33 Grad. Wow.
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0: Schön, dass du mit am Start bist. Wir gehen rein in diesen Hitze-Mittwoch. Dienstag meine ich natürlich, sorry.

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1: Der Techno Run ist back. Nach langer Pause ist er zurück mit neuem Bike, fetten Beats und jeder Menge Energie. Gemeinsam laufen, feiern und einfach Spaß haben. Die Pace ist für alle machbar, egal ob du regelmäßig läufst oder einfach Bock auf Bewegung mit Musik hast. Um 19 Uhr geht's los am Bismarckplatz. Organisiert wird das Ganze von Veluna Regensburg und dem Running Club Regensburg. Und das ist keine gewöhnliche Feierabendlauf-Action, sondern ein DJ sitzt auf dem Lastenfahrrad und liefert unterwegs den Soundtrack. Also absolut genial. 7 bis 9 Kilometer stehen auf dem Programm. Du kannst auch einfach früher aussteigen, also Sneaker an, Kopfhörer zu Hause lassen. Der DJ fährt schließlich mit. Anmeldung geht über Strava oder du kommst einfach spontan vorbei. Alles ist möglich. Geile Aktion, da wird heute was los sein um 19 Uhr. So, wir schauen weiter, denn da startet heute auch das älteste Kinokult Deutschlands in unserer Domstadt. Die 44. Stummfilmwoche verwandelt den schicken Arkadenhof im Tonbildner-Allee in ein Open-Air-Kino. Heute zum Start wartet ein echter Mega-Kracher. Gezeigt wird der Action-Klassiker Safety Last mit Harold Lloyd. Du kennst bestimmt die Szene, in der am fetten Uhrzeiger eines Wolkenkratzers baumelt. Genau das ist das heute auf der Riesenleinwand. Ab 19.30 Uhr kann man rein, um 20.30 Uhr heißt es dann Film ab. Für 15 Euro bist du dabei.
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0: Boy für dich, außerdem mit am Start gleich Lola Young und The Bowser gibt's um Punkt 16 Uhr hier auf Gong FM.
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15: Ich bin Moritz Einzel. Wärmepumpen werden immer beliebter. Wie der zuständige Branchenverband mitgeteilt hat, wurden in den ersten 6 Monaten des Jahres rund 194.500 Wärmepumpen verkauft, ganze 40% mehr als im Vorjahreszeitraum. Aber auch Gasheizungen bleiben nach wie vor sehr gefragt. Wegen des Niedrigwassers müssen viele Transporte auf die Straßen ausweichen. Bayerns Wirtschaftsminister Aiwanger hat jetzt gefordert, dafür die CO2-Steuer auszusetzen.
16: Das verteuert ja massiv den LKW, auch das Schiff, das mit Diesel betrieben ist. Und die Transportkosten schlagen am Ende auf den Endkunden voll durch, kurbeln die Inflation an. Also Transport muss günstiger werden, CO2-Steuer weg an der Stelle.
15: Soweit Aiwanger bei Welt TV. Man dürfe den Transport per LKW nicht ideologisch verteuern. Bahnchefin Pallar will den Sanierungsplan für dutzende Bahnstrecken anpassen. Anzahl und Umfang der Generalsanierungen sollen überprüft und neu priorisiert werden. Demnach soll künftig jede sanierte Strecke nicht auf einen Schlag, sondern schrittweise wieder in Betrieb genommen werden. Was das für die Dauer einzelner Baustellen und den gesamten Zeitplan bedeutet, ist noch unklar. Morgen Abend haben viele von uns ein Date mit Sonne und Mond, denn erstmals seit 27 Jahren gibt's wieder

0: eine totale Sonnenfinsternis über dem europäischen Festland. In Deutschland ist sie als tief partielle Finsternis zu sehen. Das Bundesamt für Strahlenschutz weist nochmal energisch darauf hin, unbedingt nur mit zertifizierter Schutzbrille in die Sonne zu schauen. Alternativ empfehlen die Experten, eine Lochkamera zu bauen. Eine Anleitung gibt's zum Beispiel auf der Homepage der NASA. Begeisterung für die deutsche Fußballnationalmannschaft kam in den letzten Jahren nur begrenzt auf. Das frühe WM-Aus war ein neuer Tiefpunkt. Der neue Bundestrainer Jürgen Klopp will die Stimmung heben und auch ganz praktisch soll es in den Stadien wieder rund gehen bei Länderspielen. Der DFB hat nämlich beschlossen, dass erstmals seit 25 Jahren wieder Stehplatztickets verkauft werden. Damit wolle man ein Zeichen setzen für die Bedeutung von Fans und Fankultur bei Länderspielen.
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3: A93 Regensburg Richtung Holledau beim Kreuz Regensburg. Wenn du zur A3 überfährst Richtung Nürnberg, ist der Standstreifen aktuell blockiert. B85 Korm Richtung Amberg zwischen Schwandorf Nord und Amberg Ost. Dichter Verkehr, da dauert es aktuell 7 Minuten länger.
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3: Eine Blitzeranhänger haben wir auf der A93 Regensburg Richtung Holledau, Höhe Bad Abbach. Das steht da in der Baustelle. 80 ist da erlaubt. Melde Stausenblitzer gerne auch per WhatsApp unter 0160 89 70 89
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3: 32 Grad haben es aktuell an der Nabspitz und 31 Grad sind es in Teugen im Landkreis Kelheim. Es bleibt weiterhin sonnig, über 30 Grad bis spät in den Abend hinein. In der Nacht geht es runter auf 21 Grad. Morgen auch wieder blauer Himmel, Sonnenschein bei bis zu 32 Grad.
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3: Und die Verwirrung ist komplett, oder wenn man Urlaub hat. So, welcher Tag ist heute? Haben wir heute Montag, Mittwoch? Wir helfen. Es ist Dienstag, Nachmittag, 16 Uhr.

Gong FM hier, 16.08 Uhr. Es ist ein Jahrhundertsommer, aktuell 32 Grad. Und da gehören natürlich auch Sommerhits dazu. Und da habe ich gleich in 10 Minuten einen, den hast du so nicht erwartet hier. Versprochen. Also da wirklich wette ich mit dir, dass du nicht drauf kommst. Bis dahin haben wir noch Harrison Harry Styles. Und den Anfang macht jetzt Will Smith, Man in Black.

FM. 16.18 Uhr haben wir es. Schön, dass du am Start bist bei diesem Jahrhundertsommer, über den wir lange sprechen. Wenn wir nächstes Jahr da sind, um diese Uhrzeit, um diese Jahreszeit, sagen, oh, weißt du noch, letztes Jahr der Sommer, wie geil der war. Viele meckern, weil es so heiß ist, aber ey, ich finde es wirklich nach wie vor einfach wunderschön. Und es gibt natürlich auch Sommersongs, es gibt Sommerklassiker und wir haben heute den ganzen Tag richtige Klassiker am Start. Und den Song, glaube ich, erwartet jetzt niemanden. Wir springen zurück in die Jahre, in die 80er Jahre. Wow. 1985 war das ein Mega-Hit. Und ich sag mal so, der darf auf der Duld nicht fehlen, der darf auf jedem Festel nicht fehlen. Und es kann einfach jeder mit singen. Ob alt, ob jung, ich spanne dich jetzt nicht weiter auf die Folter. Hier ist Mr. Adams, Bryan Adams, Summer of 69, jetzt hier auf GONG FM.

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8: Die Stadt Nittenau hat wegen der vielen Eintagsfliegen weitere Lampen im öffentlichen Raum abgeschaltet. Betroffen sind unter anderem der Ringuferweg und der Dorfplatz in Stäfling. An der großen Ringbrücke ist es schon seit Mitte Juli nachts dunkel. Bis Ende des Monats bleiben die Lampen aus, dann ist die Zeit der Eintagsfliegen auch schon wieder vorbei.
9: Dankeschön, aus dem Haus.
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11: Aktuell haben wir eine Meldung von der A3 Nürnberg Richtung Passau zwischen Bogen und Schwarzach. Gefahr durch einen defekten PKW. Der Stand

0: Bremsscheiben ist da aktuell blockiert. A93 Regensburg Richtung Holledau zwischen Regensburg-Prüfening und Kumpfmühl. Dichter Verkehr, da dauert es 2 Minuten länger. Und A93 Regensburg Richtung Holledau beim Kreuz Regensburg Überleitung zur A3 Richtung Nürnberg ist da der Standstreifen blockiert.
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0: Haben wir auf der A93 Richtung Holledau Höhe Bad Abbach. Da steht in der Baustelle ein Blitzeranhänger. Melde Stausenblitzer gerne auch per WhatsApp unter 0160 8970 897.
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0: Aktuell 33 Grad am Dörnbergpark und 32 Grad sind in Lappersdorf. Heute Nacht geht's runter auf 19 Grad, morgen dann wieder ganzig. Blauer Himmel, Sonnenschein bei Höchstwerten um die 32 Grad.
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0: Ein grüner Politiker macht was, was man von ihm einfach niemals erwartet hätte. Eher von anderen Parteien. Der Skandal schlechthin gerade aktuell, in 10 Minuten mehr dazu.

Gong FM mit Brass Michael und Ghetto Superstar. 16.37 Uhr haben wir es. Es stehen einige Kommunalwahlen in der nächsten Zeit an, so auch in Niedersachsen. Und kurz vor so Wahlen kommen dann immer so Videos oder Skandale.

alle raus, die man einfach vielleicht schon vor ein paar Monaten gesehen hat, aber was sich denkt, ja, so kurz vor der Wahl, da werden wir das mal posten. Und genau sowas ist jetzt dem grünen Politiker David Possenriede passiert, der nämlich zu diesem bekannten Lied L'amour toujours was gesungen hat, was eigentlich eher aus der rechten Seite kommt, nämlich Ausländer raus. Und er wurde dazu natürlich auch befragt, hat gesagt, das war nur ein Spaß. Aber Bro, das gilt auch nicht als Spaß, auch wenn du grünen Politiker bist, wer da mitsingt und da einfach lauthals dabei auch Stimmung macht, der darf dann halt einfach auch nicht bei den Grünen sein. So. Und das ist einfach mal so. Aber wie gesagt, ja, ich glaube, das war es für ihn einfach auch bei der Wahl in Niedersachsen. One Republic gibt es jetzt mit Need Your Love hier auf Regensburgs Hitradio Gong FM.

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14: Ich bin Moritz Einzel. Wenn es nach Bundesverkehrsminister Bilger geht, dann braucht man nicht immer wieder eine neue E-Auto-Förderung. Elektroautos seien gut entwickelt und mittlerweile auch kostengünstig, so der CDU-Politiker. Auch wenn er einräumt, dass die aktuelle E-Auto-Förderung gut angenommen werde. Das Programm der schwarz-roten Koalition fördert Kauf und Leasing von Elektroautos mit bis zu 6.000 Euro. Das Ganze läuft bis maximal Ende 2029. Bundestagspräsidentin Klöckner hat mit einem KI-Bild auf Instagram Kritik auf sich gezogen. Auf dem Bild ist sie umringt von 4 Kindern mit Schultüten zu sehen, denn in Rheinland-Pfalz ist Schulstart. Zahlreiche Nutzer kritisierten in den Kommentaren, dass Klöckner KI für ihre Beiträge benutzt. Kurz darauf wurden die kritischen Kommentare laut Medienberichten gelöscht. Später wurde die Kommentarfunktion ganz ausgestellt. Wegen des Niedrigwassers haben ja zahlreiche Bundesländer das Sonntagsfahrverbot für Lkw ausgesetzt. Bayerns Wirtschaftsminister Aiwanger hat jetzt gefordert, den Lkw noch besser zu nutzen. Bei Welt TV sagte er:
15: Wir müssen noch mehr auf die Long-Lkw setzen, müssen auch noch mehr darauf drängen, dass der Transport per Lkw nicht ideologisch verteuert wird, also Stichwort CO2-Steuer.
14: Aiwanger hat eine Senkung der CO2-Steuer auf Transporte vorgeschlagen. Angesichts der Klimakrise fordert der Bund Naturschutz die bayerische Staatsregierung zu einem deutlich schnelleren Umbau der Wälder auf. Der Landesvorsitzende Geilhufe hat gesagt, andernfalls drohten südeuropäische Verhältnisse mit verheerenden Waldbränden. Mehr als 2/3 des bayerischen Waldes bestünden aus Kiefern und Fichten, es müssten aber mehr Laubbäume gepflanzt werden. Ungarns Parlament hat den früheren Vorsitzenden des obersten Gerichtshofs Baka zum neuen Staatspräsidenten gewählt. Der 73-jährige

0: Der Jurist ist ein Kritiker des früheren ungarischen Ministerpräsidenten Orbán und war 2011 aus seinem damaligen Amt entfernt worden. Bakas Wahl zum Staatspräsidenten wurde von Orbáns Fidesz-Partei boykottiert.
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2: A93 Regensburg Richtung Holledau zwischen Königswiesen und dem Kreuz Regensburg. 1 Kilometer stocken, 2 Minuten brauchst du da länger. B85 Amberg-Kramenhöhe, A93 Schwanhof-Mitte. Beide Fahrtrichtungen gesperrt. Hier ist ein Rettungshubschrauber im Einsatz.
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2: Haben wir auf der A93 Regensburg Richtung Holledau, Höhe Bad Abbach. Da steht in der Baustelle immer noch der Blitzeranhänger. 80 ist da erlaubt. Melde Stausenblitzer. Gerne auch per WhatsApp unter 0160 89 70 89
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2: Aktuell haben wir es 33 Grad am Kohlenmarkt und 32 Grad sind es in Wiesent. Heute Nacht geht es runter auf 19, morgen dann ganz sicher wieder blauer Himmel, Sonnenschein und Höchstwerte um die 31 Grad.
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2: Endlich PC runterfahren, Schaufel aus der Hand legen und ab in, wohin? Na, an den See würde ich sagen, oder? Ins Freibad, ins Westbad. Let's go, das Wetter bleibt geil.

Gong FM hier, 17.08 Uhr. Morgen ist Sonnenfinsternis, auch bei uns in Regensburg. Doch wo bekomme ich denn noch solche Brillen, dass ich meine Augen schütze? Das klären wir gleich in 10 Minuten hier auf Regensburgs Hitradio.

Gong FM hier, 17.17 Uhr haben wir es. Morgen die große Sonnenfinsternis auch bei uns in Regensburg zu sehen. Und ganz wichtig ist, nicht ohne Schutzbrille. Und jetzt ist es natürlich relativ kurzfristig, noch so eine Schutzbrille zu bekommen. Und vor allem, woher bekomme ich die denn? Also in erster Linie natürlich bei Optikern oder bei Brillengeschäften. Wenn Sie noch welche haben, die sind natürlich sehr begehrt, jetzt gerade so kurzfristig noch eine zu bekommen, ist natürlich, hängt davon ab, wie viel Sonnen- bzw. Schutzbrillen dein Lieblingsoptiker bestellt hat. Auf jeden Fall sich heute noch drum kümmern. Morgen sind die wahrscheinlich alle rund um Regensburg weg und ausverkauft. Wo kann ich gut gucken? Zum Beispiel solltest du wirklich Richtung Westen schauen und möglichst hoch stehen, also keine irgendwelche Gebäude natürlich in Sicht. Und sehr hervorragender Spot sind die Brücken hier bei uns in Regensburg. Steinerne Brücke, Eiserner Steg, so in der Umgebung hast du die besten Möglichkeiten und die besten Aussichten, das Spektakel morgen zu verfolgen. Jetzt gibt's ein Cover von Madonna aus den 80ern, Like a Prayer von Josh Frafes, jetzt hier auf Gong FM.

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2: Im Ortsteil Diesenbach in Ringstauf ist am Wochenende eine unangemeldete Party auf einem Basketballplatz eskaliert. Jetzt sucht die Polizei nach Zeugen. Der Platz wurde dabei so sehr verwüstet, dass er jetzt komplett gesperrt werden musste. Sie rissen unter anderem den Basketballkorb aus dem Boden und beschädigten auch das angrenzende Volleyballfeld. Die Polizei schätzt den Schaden auf mehrere tausend Euro.
0: Danke, Becky.
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0: A3 Nürnberg Richtung Passau in Höhe Beratshausen. Ein defekter LKW, der Standstreifen ist da aktuell blockiert.
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0: Haben wir auf der A93 Ringsburg Richtung Holledau Höhe Bad Abbach. Da steht einer in der Baustelle. Ein Blitzanhänger nämlich. 80 ist da erlaubt. Melde Staus und Blitzer gerne auch per WhatsApp unter 0160 987 0987.
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0: Aktuell haben wir es in Regensburg am Kasernenviertel 32 Grad, in Peinten im Landkreis Kelheim 31 Grad. In der Nacht geht es runter auf 21, morgen auch wieder blauer Himmel, Sonnenschein und Höchstwerte um die 32 Grad.
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0: Ab diesem Sonntag wird alles anders auf den bayerischen Autobahnen. Und da musst du dich erstmal dran gewöhnen. Und es wird vielleicht auch ein bisschen ansteigend. Mehr dazu gleich in 10 Minuten.

Gong FM um 17.35 Uhr. Schönen Feierabend, schönen Dienstagnachmittag dir. Ab Sonntag wird sich ein bisschen was ändern auf den bayerischen Autobahnen. Bisher waren die ja LKW-frei. Allerdings aufgrund der Niedrigstände in den Flüssen hat jetzt auch Bayern das Sonntagsfahrverbot aufgehoben. Das heißt, ab Sonntag werden dann auch LKWs ganz offiziell unterwegs sein dürfen und dann auch wieder überholen sich gegenseitig. Das ich ja liebe. Also ich will jetzt nicht gegen LKW-Fahrer halten, weil die machen einfach einen geisteskrank wichtigen Job für die Gesellschaft. Aber hört's doch damit auf. Das bringt nichts und es staut sich und es ist egal. So, machen wir Musik mit einem Duldklassiker. Liquido Narcotic. Jetzt geht's rein in deinen wohlverdienten Feierabend bei 32 Grad.

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Gong FM hier jetzt mit einer der schönsten Nummern, wie ich persönlich finde, von Bowser. Vagabund gibt's jetzt hier auf Regensburgs Hitradio Gong FM.

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8: Ich bin Moritz Einzel. Auf wichtigen Flüssen für Gütertransporte ist die Lage gerade sehr angespannt. Bundesverkehrsminister Bilger sieht dabei vorerst kein schnelles Ende der Niedrigwasserprobleme. Er geht noch den ganzen August von Beeinträchtigungen aus, sagte er am Rande eines Unternehmensbesuchs in Neumünster. Unterdessen lockern immer mehr Bundesländer das Sonntagsfahrverbot für Lkw. Der Logistikverband BGL sagt allerdings, dass es nicht genügend Fahrer gibt. In den ersten 6 Monaten dieses Jahres sind in Bayern deutlich mehr Firmen pleite gegangen als im zweiten Halbjahr 2025. 8% mehr Unternehmen haben Insolvenz angemeldet. Das ist der höchste Wert für ein Halbjahr seit mehr als 10 Jahren. Besonders häufig traf es Firmen in Mittelfranken. Dort gab es einen Anstieg von fast 50%. Deutschland ist als Urlaubsland weiter beliebt. Im ersten Halbjahr haben Hotels, Pensionen und Campingplätze fast 224 Millionen Übernachtungen verbucht. Das sei ein neuer Rekordwert für diesen Zeitraum, teilte das Statistische Bundesamt mit. Allerdings gab es im Juni einen Dämpfer für den Tourismus. Das lag mutmaßlich unter anderem am Pfingsttermin und an der eingetrübten Konsumlaune. Im Libanon gibt es künftig keine Todesstrafe mehr. Eine Mehrheit der Parlamentsabgeordneten hat für die Abschaffung gestimmt. Todesurteile sollen künftig durch lebenslange Haft mit Zwangsarbeit ersetzt werden. Der Libanon ist das erste Land in der arabischen Welt, das die Todesstrafe abschafft. Erstmals seit mehr als 25 Jahren können Fans der deutschen Fußballnationalmannschaft wieder Stehplatztickets für Heimspiele kaufen. Das haben die zuständigen Gremien des DFB beschlossen. Thomas Bremser berichtet.
9: Der große Motivator Jürgen Klopp will wieder Euphorie entfachen bei der Mannschaft und den Fans. Da passt es gut, dass es bald auch wieder preiswerte Stehplätze geben wird. Schon bei den Klopp-Heimpremieren in rund 6 Wochen in Augsburg und München werden die Tickets angeboten für 18 Euro. Stehplätze seien ein wichtiger Bestandteil der Fankultur und des Stadionerlebnisses, sagt DFB-Präsident Neuendorf.
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11: A3 in Nürnberg Richtung Passau in Höhe Beratshausen. Ein defekter LKW. Der Standstreifen ist da aktuell blockiert. Und A93 Regensburg Richtung Weiden. Die Ausfahrt Schwandorf-Mitte ist gesperrt. Außerdem auf der A93 Weiden Richtung Regensburg zwischen Schwandorf-Mitte und der Auffahrt Schwandorf-Mitte. Auch hier gesperrt. Und A93 Weiden Richtung Regensburg zwischen Schwandorf-Nord und Grundstetten auch gesperrt. A93 B85 Regensburg Richtung Amberg in Höhe Schwandorf-Mitte ist auch gesperrt. Grund ist hier ein Motorradunfall. Da muss der Gutachter ran und deswegen ist da die Straße gerade aktuell noch komplett gesperrt.
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11: Haben wir auf der B8 Regensburg Richtung Straubing 1 Kilometer.

0: vor Geislingen im Gebüsch versteckt. Ganz fies. Und der Blitzanhänger hart weiterhin aus auf der A93 Ringsburg in Holledau-Höhe Bad Abbach. In der Baustelle, da ist 80 erlaubt. Melde Stausenblitzer gerne auch per WhatsApp unter 0160 89 70 89 7.
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0: Blauer Himmel, Sonnenschein über Regensburg, keine Wolke am Himmel, 32 Grad haben es aktuell am Bahnhof Prüfening und 31 Grad sind es in Teugen im Landkreis Kelheim. Heute Nacht geht es runter auf 21 Grad, morgen dann ähnlich wie heute blauer Himmel, Sonnenschein und Höchstwerte um die 32 Grad.
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0: Vielleicht bist du gerade auf dem Weg nach Straubing zum Goldbodenfest, dann hab ganz, ganz viel Spaß und wir Regensburger, ja vielleicht einen Sprung im Biergarten noch, geht auf jeden Fall fit.

Gong FM hier mit diesem Jahrhundertsommer und gleich haben wir wieder einen richtig geilen Sommerhit, den du vielleicht jetzt nicht unbedingt erwartet hättest, aber das ist mein Sommerhit all time long. Wirklich, gibt's gleich in 10 Minuten. Davor aber auch unter anderem James Hype, den gibt's schon jetzt hier auf Gong FM.

Gong FM um 18.18 Uhr. Schön, dass du am Start bist. Dieser Jahrhundertsommer, an den werden wir uns noch sehr, sehr lange erinnern. Fantastisches Wetter und es gibt natürlich auch zu jedem Sommer Sommerhits und wir spielen heute den ganzen Tag so ganz besondere Hits und haben jetzt einen am Start und wirklich, das erinnert mich so an meine Kindheit. Zelten am Gardasee, Zelten auf Kies. Genau jetzt weißt du auch schon vielleicht, welcher Song kommt und kein Song gibt mir mehr Kindheitserinnerungen wie dieser. Hier ist Dream mit Zelten auf Kies, jetzt hier auf Gong FM.

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2: Die Bundespolizei hat im Ringsburger Haupt

0: Bauernhof einen Pograbscher festgenommen. Der 38 Jahre alte Mann aus Somalia hatte gestern früh einer jungen Frau unter den Rock gefasst. Ein Alkoholtest bei dem Mann ergab einen Wert von 2,4 Promille. Gegen den Grabscher wird wegen sexueller Belästigung ermittelt.
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3: A3 Nürnberg Richtung Passau in Höhe Beratzhausen, ein defekter LKW, der Standstreifen ist gesperrt. Apropos Sperrungen, da kommen jetzt einige. A93 Regensburg Richtung Weiden bei der Ausfahrt Schwandorf Mitte ist gesperrt. Außerdem auf der A93 Weiden Richtung Regensburg zwischen Schwandorf Nord und Kronstetten ist gesperrt. Und A93 B85 Regensburg Richtung Amberg in Höhe Schwandorf Mitte ebenfalls gesperrt. Grund ist ein Motorradunfall. Und da muss gerade noch der Gutachter ran, deswegen dauert es dann auch aktuell mit den Sperrungen. Ansonsten gute und stressfreie Fahrt.
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3: Haben wir auf der A93 Regensburg Richtung Holledau Höhe Bad Abbach. Da steht in der Baustelle der Blitzanhänger und auf der B8 Regensburg Richtung Straubing. 1 Kilometer vor Geisling im Gebüsch versteckt. Melde Staus und Blitzer gerne auch per WhatsApp unter 0160 89 70 89.
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3: 32 Grad haben wir es hier vor den Gong FM Studios in der Linientalstraße und 31 Grad sind es im Pielenhofen im Landkreis Regensburg. Heute Nacht geht es runter auf 21, morgen dann wieder blauer Himmel, Sonnenschein angesagt bei Höchstwerten um die 32 Grad.
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3: Am Sonntag machen wir jetzt gleich mal fix was aus. Da müssen wir nämlich alle hin, gleich in 10 Minuten, okay? Bis gleich.

Gong FM hier. 8.36 Uhr haben wir es. Ja, beim Jan läuft's. Ein fantastischer Saisonauftakt in Köln mit 5:2 und 3 Punkten zurück aus Köln gekommen. So kann's gerne weitergehen. Und am Sonntag gibt's das erste Heimspiel ausgerechnet gegen Saarbrücken, die den ersten Platz teilen mit uns, weil die auch 5:2 gewonnen haben. Allerdings daheim, nicht auswärts. Ne? Also deswegen sind wir auch noch ganz oben. So, und jetzt gibt es dann direkt am Sonntag das Duell gegen Saarbrücken. Da wird dann gleich mal gezeigt, wer steht da zurecht oben oder wer vielleicht erst später wieder. Deswegen alle hin, alle ran ins Jahnstadion. Am Sonntag bestes Fußballwetter, 16:30 geht's los. Tickets kriegst du noch auf der Homepage oder dann direkt an der Stadionkasse. Aber lieber vorher sich die Tickets sichern. Und jetzt gibt's Rap.

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FM um 18.52 Uhr. Für viele ist schon längst Feierabend. Ich habe noch keinen Feierabend. Und an dieser Stelle mal Grüße an alle, die an dieser Stelle schon oder an diese Uhrzeit noch arbeiten müssen. Zum Beispiel Domi, der sitzt auf seinem Traktor und erntet gerade. Da geht natürlich auch Grüße hin, weil das ist schon hart und heiß. Jetzt gibt's Crow mit Easy auf Gong FM.

0: Gong FM mit Crow und Easy. Sein Durchbruch damals, 2012. Mittlerweile ist er auch DJ, by the way. Alex Warren gibt's gleich mit Fever Dream für dich. Außerdem Alok und Jennifer Lopez. Everything is fine und Teddy Swims. Gibt's um Punkt 19 Uhr hier auf Gong FM.
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7: Ich bin Helen Martin. Hitzeschutz sollte im Grundgesetz als gemeinsame Aufgabe festgeschrieben werden. Das fordern der Städtetag-Präsident Jung, der Sozialverband VdK und der Handelsverband Deutschland. Strukturell unterfinanzierte Kommunen sollen so unterstützt werden, beispielsweise indem sie Kühlräume, Bäume oder Trinkwasserspender finanziert bekommen. Wie alle Flüsse hat auch der Main aktuell zu wenig Wasser und das, was er hat, ist viel zu warm. Die Regierung von Unterfranken hat deswegen für den gesamten Mainverlauf bis Bamberg einen Alarmplan aktiviert. Laut dem Bayerischen Landesamt für Umwelt werden große Mengen Wasser aus dem Brombach und dem Rotsee in den Main umgeleitet. Außerdem sollen Kläranlagen und Industriebetriebe ihr Verhalten anpassen. Ungarns Parlament hat einen scharfen Orbán-Kritiker zum neuen Staatspräsidenten gewählt, András Boko. Der war 2011 vom langjährigen Regierungschef Orbán als Präsident des obersten Gerichtshofs abgesetzt worden. Der 73-jährige Boko hatte Ungarn unter Orbán einen besetzten Staat genannt. Im April war Orbán nach 16 Jahren als Ministerpräsident von Peter Motyar abgelöst worden. Mehr Stimmung, mehr Euphorie, mehr Spaß im Stadion. Das wünscht sich der DFB für die Spiele der deutschen Fußballnationalmannschaft. Deswegen verkauft der Verband erstmals seit mehr als 25 Jahren wieder Stehplatztickets für Heimspiele. Thomas Bremser mit den Einzelheiten.
8: Der große Motivator Jürgen Klopp will wieder Euphorie entfachen bei der Mannschaft und den Fans. Da passt es gut, dass es bald auch wieder preiswerte Stehplätze geben wird. Schon bei den Klopp-Heimpremieren in rund 6 Wochen in Augsburg und München werden die Tickets angeboten für 18 Euro. Stehplätze seien ein wichtiger Bestandteil der Fankultur und des Stadionerlebnisses, sagt DFB-Präsident Neuendorf.
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0: A93 Regensburg Richtung Weiden. Die Ausfahrt Schwandorf Mitte ist gesperrt. Außerdem A93 Weiden Richtung Regensburg zwischen Schwandorf Nord und Kronstetten auch gesperrt. Und A93 B85 Regensburg Richtung Amberg in Höhe Schwandorf Mitte auch gesperrt. Grund ist hier ein Unfall. Da laufen gerade noch die genauen Ermittlungen. Außerdem ist sonst nichts frei? Nee, alles frei. Gute Fahrt.
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0: Haben wir einen auf der B8 Regensburg Richtung Straubing, 1 Kilometer vor Geisling im Gebüsch versteckt und der Blitzanhänger steht immer noch auf der A93 Regensburg Richtung Holledau, Höhe Bad Abbach in der Baustelle.
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0: Aktuell haben wir es 31 Grad am Goldenen Baller und 29 Grad sind es in Hemau. Heute Nacht geht es runter auf 18 Grad, morgen dann auch wieder blauer Himmel, Sonnenschein und Höchstwerte von bis zu 33 Grad.
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Gong FM am Dienstagabend und meine lieben Kolleginnen und Kollegen, die sagen immer so, Pierre, es ist so heiß und ich wirklich mach was. So, jetzt habe ich heute was gemacht. Da gab es auch wieder richtig Ärger. Meine liebe Lieblingskollegin Becky, ja, das muss ich jetzt sagen, die schreit immer am lautesten, dass es so heiß ist und dass es nicht erträglich ist. Na gut, dann habe ich mir heute überlegt, kühle ich sie doch ab und auf ihrem Feierabendweg nach Hause, als sie unten aus der Tür des Punkhauses rausgegangen ist, habe ich sie überrascht mit einer riesengroßen Vase Wasser, die ich runtergeschüttet habe. Das war auch wieder nicht recht. Du kannst es dir anschauen auf Instagram, gongfm89-7. Ich habe das als Reel hochgeladen. Jetzt sag mal, so schlimm war das doch nicht, oder? Oder liege ich da falsch? Abgekühlt war sie auf jeden Fall. Und ich habe mir das mehrfach angeschaut. Das ist wirklich lustig. Fever Dream gibt's jetzt hier auf Gong FM.

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6: Aktuell hast du normalen Verkehr auf den Straßen in der Region. Gute Fahrt.
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7: Heute Nacht geht es runter auf 19 Grad, morgen an wieder blauer Himmel, Sonnenschein und Höchstwerte um die 32 Grad.

Gong FM am Dienstagabend und wir kommen jetzt zu einer Nummer. Wenn du in New York bist, dann überlegt man sich natürlich, hey, welches Lied nehme ich da, wenn ich ein Reel poste oder wenn ich eine Story mache. Ja, Empire State of Mind ist natürlich so der Klassiker, aber du kommst aus New York zurück, sagen wir mal, du warst eine Woche da, dann kannst du dieses Lied erstmal nicht mehr hören, weil jeder Rikscha-Fahrer, jeder Rollerfahrer, jeder Taxifahrer hat dieses Lied in Dauerschleife. Aber ich wirklich jetzt mittlerweile, ach, ich liebe diesen Song einfach wieder nach wie vor. JC, Alicia Keys gibt es jetzt mit Empire State of Mind hier auf Regensburg City.

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9: Ich bin Helen Martin. Durch Trockenheit und Hitze ist die Lage auf wichtigen Flüssen für Gütertransporte gerade sehr angespannt. Und Bundesverkehrsminister Bilger macht wenig Hoffnung darauf, dass die Pegelstände sich schnell erholen. Er gehe noch den ganzen August von Beeinträchtigungen aus. Unterdessen lockern immer mehr Bundesländer das Sonntagsfahrverbot für Lkw. Der Logistikverband BGL sagt allerdings, dass es nicht genügend Fahrer gibt. Mitten in der Hochsaison hat Deutschlands Tourismusbranche Minus gemacht. Hotels und andere Unterkünfte haben im Juni knapp 49 Millionen Übernachtungen gezählt. Das sind fast 3% weniger als im Vorjahreszeitraum, so das Statistische Bundesamt. Claudia Wächter kennt die Details.
10: Die Deutschen haben seltener in Hotels und Pensionen eingecheckt. Campingplätze sind in der Statistik nicht berücksichtigt. Aber immerhin, es kamen mehr Gäste aus dem Ausland. Die haben den Dämpfer abgemildert. Und unterm Strich lief das gesamte erste Halbjahr mit mehr als 200 Millionen Übernachtungen ziemlich gut für die Branche. Das Tourismusjahr liegt auf Rekordniveau.
9: Wärmepumpen werden immer beliebter. Wie der zuständige Branchenverband mitgeteilt hat, wurden in den ersten 6 Monaten des Jahres rund 194.500 Wärmepumpen verkauft, ganze 40% mehr als im Vorjahreszeitraum. Aber auch Gasheizungen bleiben nach wie vor sehr gefragt. Der Verband betont außerdem, dass viele Heizungen nicht dem aktuellen Stand der Technik entsprechen, ein Problem, wenn man die Klimaziele erreichen wolle. In Karlstein am Main müssen die Menschen am 4. Oktober nochmal an die Wahlurne und ihren Gemeinderat wählen. Das Landratsamt Aschaffenburg hat das damit begründet, dass bei der Kommunalwahl im März gegen den Grundsatz der geheimen Wahl verstoßen wurde. Eine Wählergruppe hatte nämlich ihre Kandidaten bei der Aufstellung offen per Handzeichen gewählt. Die Gruppe ist bei der Neuauflage der Wahl nicht mehr zugelassen.
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11: Aktuell hast du normalen Verkehr auf den Straßen in der Region. Gute Fahrt.
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12: Heute Nacht geht es runter auf 19 Grad. Morgen an wieder blauer Himmel, Sonnenschein und Höchstwerte um die 32 Grad.
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2: Hier die aktuellen Meldungen von den Straßen bei uns in der Region. Fahr auf der A3 Regensburg in Richtung Passau besonders vorsichtig. Zwischen den Anschlussstellen Schwarzach und Metten kommt es zu Behinderungen durch Gegenstände auf der Fahrbahn. Wechseln wir zur A6 Nürnberg in Richtung Pilsen. Fahr zwischen Bernberg Ost und Leuchtenberg besonders vorsichtig. Hier kommt es zu Behinderungen wegen eines defekten Fahrzeugs auf der Fahrbahn.
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4: Heute Nacht geht es runter auf 19 Grad. Morgen dann wieder blauer Himmel, Sonnenschein und Höchstwerte um die 32 Grad.
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8: Ich bin Helen Martin. Wenn es nach Bundesverkehrsminister Bilger geht, dann braucht man nicht immer wieder eine neue E-Auto-Förderung. Elektroautos seien gut entwickelt und mittlerweile auch kostengünstig, so der CDU-Politiker.

auch wenn er einräumt, dass die aktuelle E-Auto-Förderung gut angenommen werde. Das Programm der schwarz-roten Koalition läuft bis maximal Ende 2029. In Kolumbien wird nach der Erdbebenkatastrophe weiter nach Überlebenden gesucht. Mindestens 180 Todesopfer sind mittlerweile bestätigt. Mehr als 1000 Häuser sollen beschädigt oder eingestürzt sein. Philipp Snieder berichtet.

0: Unterstützung kommt derweil auch aus dem Ausland. Deutschland und die EU haben Hilfe zugesichert. Der europäische Erdbeobachtungsdienst Copernicus soll dabei helfen, das Ausmaß der Schäden zu erfassen.
1: Angesichts der Klimakrise fordert der Bund Naturschutz die bayerische Staatsregierung zu einem deutlich schnelleren Umbau der Wälder auf. Mehr als 2/3 des bayerischen Waldes würden aus Kiefern und Fichten bestehen. Das erhöht die Waldbrandgefahr. Gerade diese Nadelhölzer seien nämlich besonders hitzeempfindlich. Deswegen müssten mehr Laubbäume gepflanzt werden. Die Spiele der deutschen Fußballnationalmannschaft sollen wieder mehr begeistern. Nicht nur sportlich, sondern auch in Sachen Stimmung im Stadion. Der DFB lässt erstmals seit 25 Jahren wieder Stehplatztickets bei Länderspielen zu. Damit will der Verband die Fankultur stärken. Die ersten Stehplatzkarten gibt's für das Heimdebüt von Bundestrainer Jürgen Klopp am 27. September in Augsburg.
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4: Und aktuell findest du normalen Verkehr auf den Straßen bei uns in der Region vor. Gut und sicher ankommen.
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5: Heute Nacht geht es runter auf 19 Grad. Morgen an wieder blauer Himmel, Sonnenschein und Höchstwerte um die 32 Grad.
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2: Und egal wohin du aktuell unterwegs bist, normaler Verkehr auf den Straßen in der Region, gute Fahrt.
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4: Heute Nacht geht es runter auf 19 Grad, morgen an wieder blauer Himmel, Sonnenschein und Höchstwerte um die 32 Grad.
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1: Ich bin Stefan Schütz. Rhein, Elbe, Donau, sie alle führen momentan zu wenig Wasser. Verkehrsminister Bilger geht davon

0: davon aus, dass das auch den ganzen August über so bleiben wird. Er bezeichnet die Lage für die Binnenschifffahrt als angespannt. Tine Klimach berichtet.
1: Es hat zwar immer mal wieder geregnet, aber es reicht bei weitem nicht aus, um die Flüsse annähernd zu füllen. Da stellt auch Verkehrsminister Bilger fest, er will sich an diesem Mittwoch wieder mit seinen Kollegen aus den Ländern über die Lage und weitere auch kurzfristige Maßnahmen austauschen. Mehrere Bundesländer haben schon das Sonntagsfahrverbot für Lastwagen

0: Projekte sollen neu priorisiert und Strecken besser für die Digitalisierung vorbereitet werden. Demnach sollen sanierte Strecken in Zukunft nicht mehr auf einen Schlag, sondern schrittweise wieder in Betrieb genommen werden. Was das für die Dauer einzelner Baustellen und den gesamten Zeitplan bedeutet, ist noch unklar. Wenn Bayern seine Windkraft ausbauen will, muss sich die Staatsregierung stärker gegen den Bund durchsetzen, so sehen es zumindest die Grünen im Landtag. Schuld daran sei das Erneuerbare Energiengesetz des Bundes. Das würde norddeutsche Anlagen bei Ausschreibungen bevorzugen, weil die Preise von 5 Cent pro Kilowattstunde bieten könnten. Die Grünen fordern deshalb eine eigene Südausschreibung und mehr Engagement von Ministerpräsident Söder. Silber und Bronze für Deutschland. Diesen Erfolg konnten Isabel Gose und Maja Werner bei der Schwimmeuropameisterschaft in Paris feiern. Im Freistil über 800 Meter war nur die Italienerin Simona Quadarella schneller. Für Isabel Gose geht mit dem zweiten Platz das Medaillensammeln bei diesen Titelkämpfen weiter. Vergangene Woche hatte sie im Freiwasser schon 2-mal Gold geholt.
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3: Aktuell für dich normaler Verkehr auf den Straßen in der Region. Gute Fahrt.
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5: Heute Nacht geht es runter auf 19 Grad. Morgen dann wieder blauer Himmel, Sonnenschein und Höchstwerte um die 32 Grad.
6: Punkt 22 Uhr.
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2: Normaler Verkehr auf den Straßen in der Region für dich gut und sicher ankommen.
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4: Heute Nacht geht es runter auf 19 Grad. Morgen dann wieder blauer Himmel, Sonnenschein und Höchstwerte um die 32 Grad.
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1: Ich bin Stefan Schütz. Mitten in der Hochsaison verzeichnet Deutschlands Tourismusbranche eine Delle. Hotels und andere Unterkünfte haben im Juni knapp 49 Millionen Übernachtungen gezählt. Das sind fast 3% weniger als im Vorjahreszeitraum. Claudia Wächter berichtet.
2: Die Deutschen haben seltener in Hotels und Pensionen eingecheckt. Campingplätze sind in der Statistik nicht berücksichtigt. Aber immerhin, es kamen mehr Gäste aus dem Ausland. Die haben den Dämpfer abgemildert. Und unterm Strich lief das gesamte erste Halbjahr mit mehr als 200 Millionen Übernachtungen ziemlich gut für die Branche. Das Tourismusjahr liegt auf Rekordniveau.
1: Wie alle Flüsse hat auch der Main aktuell zu wenig Wasser und das Wasser hat, ist viel zu warm. Die Regierung von Unterfranken hat deswegen für den gesamten Mainverlauf bis Bamberg einen Alarmplan aktiviert. Laut dem Bayerischen Landesamt für Umwelt werden große Mengen Wasser aus dem Brombach und dem Rotsee in den Main umgeleitet. Außerdem sollen Kläranlagen und Industriebetriebe ihr Verhalten anpassen. Wegen des aktuellen Ausbruchs des Vulkans Ätna sitzen mehrere tausend Urlauber auf der italienischen Insel Sizilien fest. Der Betrieb auf dem Flughafen in Catania wird durch Aschewolken behindert. Am Morgen konnte nur eine einzige Maschine für einen Inlandsflug abheben. Alle Landungen wurden am Abend vorsorglich ausgesetzt. Einige Flüge wurden in die Inselhauptstadt Palermo verlegt. Freistil-Schwimmerin Isabel Gose hat in Paris EM Silber über 800 Meter gewonnen. Bronze sicherte sich die zweite deutsche Finalteilnehmerin Maja Werner. Die beiden mussten sich der Goldmedaillengewinnerin Simona Quadarella aus Italien geschlagen geben. Für die 24-jährige Gose war es bereits das dritte Edelmetall bei den Titelkämpfen in der französischen Hauptstadt.
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4: Und uns liegen derzeit keine Störungsmeldungen für dich vor, egal wohin du unterwegs bist. Gute Fahrt.
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5: Heute Nacht geht es runter auf 19 Grad. Morgen an wieder blauer Himmel, Sonnenschein und Höchstwerte um die 32 Grad.
0: Punkt 23 Uhr. 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
2: Und aktuell für dich, normaler Verkehr auf den Straßen in der Region. Egal wo es hingeht, gute Fahrt.
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4: Wir schauen mal aufs Wochenende, das wird auch absolut genial. Temperaturen immer weit über 30 Grad, tagsüber nachts bei 20.
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1: Ich bin Stefan Schürz. Hitzeschutz sollte im Grundgesetz als gemeinsame Aufgabe festgeschrieben werden. Das fordern der Städtetagpräsident Jung, der Sozialverband VDK und der Handelsverband Deutschland. Strukturell unterfinanzierte Kommunen sollen so unterstützt werden, beispielsweise indem sie Kühlräume, Bäume oder Trinkwasserspender finanziert bekommen. Der ausbleibende Regen wird zum zunehmenden Problem für Natur und Wirtschaft. Bundesverkehrsminister Bilger rechnet damit, dass Niedrigwasser noch den ganzen August über die Binnenschifffahrt beeinträchtigen wird. Immer mehr Bundesländer lockern deshalb das Sonn- und Feiertagsfahrverbot für Lkw. Ob das wirklich hilft, ist unklar. Der Logistikverband BGL sagt, dass seit Jahren mehr als 100.000 Lkw-Fahrer fehlen. Bei Manching nahe Ingolstadt ist ein Regionalzug an einem beschrankten Bahnübergang mit einem Auto zusammengestoßen. Der 65 Jahre alte Autofahrer ist leicht verletzt worden. Den 132 Fahrgästen im Zug ist nichts passiert. Der Zug war mit rund 120 Stundenkilometern unterwegs. Laut Polizei waren Schranken und Signale zum Unfallzeitpunkt in Betrieb. Die Klimaanlage im Zug funktionierte auch nach dem Unfall. Die Fahrgäste mussten noch ungefähr 1,5 Stunden im Zug bleiben. Hammerwerfer Merlin Hummel hat bei der Leichtathletik-EM in Birmingham Silber geholt und Owen Ansah Bronze über die 100-Meter-Strecke. Ausgelassene Stimmung im Stadion erhofft sich auch der DFB. Für Spiele der Fußballnationalmannschaft gibt es nach 25 Jahren wieder Stehplatztickets für Heimspiele. Thomas Bremser berichtet.
2: Der große Motivator Jürgen Klopp will wieder Euphorie entfachen bei der Mannschaft und den Fans. Da passt es gut, dass es bald auch wieder preiswerte Stehplätze geben wird. Schon bei den Klopp-Heimpremieren in rund 6 Wochen in Augsburg und München werden die Tickets angeboten für 18 Euro. Stehplätze seien ein wichtiger Bestandteil der Fankultur und des Stadionerlebnisses, sagt DFB-Präsident Neuendorf.
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3: Und uns liegen derzeit keine Störungsmeldungen für dich vor, egal wohin du unterwegs bist. Gute Fahrt.
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4: Wir schauen mal aufs Wochenende. Das wird auch absolut genial. Temperaturen immer weit über 30 Grad, tagsüber nachts bei 20.
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Und aktuell haben wir für dich normalen Verkehr, egal wohin du unterwegs bist, gute Fahrt.

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1: Ich bin Stefan Schütz. BAföG-Empfänger sollen ab dem Frühjahr nächsten Jahres mehr Geld bekommen. Dazu will das Bundeskabinett heute eine Reform auf den Weg bringen. Es berichtet David Riemer.
2: Unter anderem soll die Wohnkostenpauschale für Studierende, die nicht mehr bei ihren Eltern wohnen, steigen. Konkret von jetzt 380 auf 440 Euro pro Monat. Außerdem soll das Schüler-BAföG steigen. Die schwarz-rote Koalition will auch Freibeträge bei der Berechnung regelmäßig erhöhen, damit Inflation und Lohnsteigerungen den Kreis der Förderberechtigten nicht schleichend verkleinern.
1: Nach dem schweren Erdbeben in Kolumbien suchen Rettungskräfte weiter nach mehr als 3000 Vermissten. Örtliche Behörden zählten bislang 240 Tote. Der Präsident des Landes hat den nationalen Katastrophenfall ausgerufen. Dadurch lässt sich Hilfe aus dem Ausland leichter koordinieren, die inzwischen auch angelaufen ist. Das Beben hatte eine Stärke von 7,4 auf der Richterskala. In Neu-Ulm sind 5 Blindgänger aus dem Zweiten Weltkrieg entschärft worden. Alle Sperrungen sind inzwischen wieder aufgehoben. Wegen der Arbeiten war die Bahnlinie zwischen Augsburg und Ulm zeitweise dicht. Der Zugverkehr musste kurz komplett stoppen. Auch ein Teilstück der B10 war für die Entschärfung in beiden Richtungen gesperrt. Bei der Leichtathletik-Europameisterschaft in Birmingham hat Owen Ansah die Bronzemedaille über 100 Meter gewonnen. Zuvor sicherte sich Hammerwerfer Merlin Hummel die Silbermedaille. Und bei der Schwimm-EM in Paris gewann Isabel Gose ebenfalls Silber über die 800 Meter Freistil. Bronze ging an ihre Teamkollegin Maja Werner.
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3: Aktuell hast du normalen Verkehr auf den Straßen in der Region. Gute Fahrt.
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5: Wir schauen mal auf die nächsten Tage. Die bleiben weiterhin sonnig und warm. Temperaturen immer über 30 Grad. Nachts geht's runter auf 20.
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1: Ich bin Stefan Schütz. Die Europäische Union sagt dem Verpackungsmüll den Kampf an. Heute tritt eine neue Verordnung in Kraft, die schrittweise etwa Plastik und große Verpackungen ein Stück weit aus dem Alltag verbannen soll. Niklas Treppner berichtet.
2: Für neue Lebensmittelverpackungen aus Pappe oder Papier gelten ab sofort strengere Grenzwerte bei sogenannten Ewigkeitschemikalien, etwa PFAS. Die sollen zum Beispiel Fett und Wasser abweisen, sind zum Teil aber gesundheitsschädlich. Ab 2030 sollen Verpackungen dann grundsätzlich nicht mehr größer sein als nötig. Pakete dürfen dann viel weniger Luft- und Füllmaterial enthalten.
1: Heute Abend blicken Millionen Menschen zum westlichen Horizont. Es gibt eine Sonnenfinsternis. Schon vor dem Sonnenuntergang schiebt sich der Mond vor die Sonne. In weiten Teilen Europas wird es dämmerig oder sogar richtig dunkel. In Deutschland verdeckt der Mond die Sonne nur teilweise. Spanien hat da mehr Glück. Dort gibt es erstmals seit über 100 Jahren wieder eine totale Sonnenfinsternis. Bei Manching nahe Ingolstadt ist ein Regionalzug an einem beschrankten Bahnübergang mit einem Auto zusammengestoßen. Der 65 Jahre alte Autofahrer ist leicht verletzt worden. Den 132 Fahrgästen im Zug ist nichts passiert. Der Zug war mit rund 120 Stundenkilometern unterwegs. Laut Polizei waren Schranken und Signale zum Unfallzeitpunkt in Betrieb. Die Klimaanlage im Zug funktionierte auch nach dem Unfall. Die Fahrgäste mussten noch ungefähr 1,5 Stunden im Zug bleiben. Freude bei den deutschen Sportlerinnen und Sportlern. Bei der Leichtathletik-EM in Birmingham hat Owen Ansah gestern Bronze über die 100 Meter geholt. Kurz davor hatte sich Hammerwerfer Merlin Hummel Silber gesichert. Und auch bei der Schwimm-EM in Paris lief es rund. Isabel Gose hat über 800 Meter Freistil Silber geholt. Bronze ging an ihre Teamkollegin Maja Werner.
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3: Und aktuell für dich normaler Verkehr auf den Straßen in der Region. Egal wo es hingeht, gute Fahrt.
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4: Wir schauen mal auf die nächsten Tage. Die bleiben weiterhin sonnig und warm. Temperaturen immer über 30 Grad. Nachts geht's runter auf 20.
0: Punkt. 2 Uhr. 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